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Wir wollen noch mehr, ne? 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Ach, da kommen die Kleinen schon, ne? 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

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Ja, ich weiß es noch ganz genau. 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

Und für euch alle jetzt ganz speziell ein Song über eine kleine Raststätte, die liegt genau zwischen Dresden und Berlin. Ist zwar nicht sehr gemütlich, aber es ist die einzigste. Und

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In diesem Sinne, meine Freunde, kommt heil zu Hause an. Ihr werdet sehnsüchtig erwartet. Liebe Grüße von eurem Nordliner.

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0: Unge Buffy hier. 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

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Das war Ella Mantel, eine kurzlebige Band aus Südafrika mit dem Song Alice Cat aus 1989. And this is the end. Sag ich euch schon wieder Tschüss oder was? Nein, der nächste Song heißt nur so. Aus dem Album Euro-American 1983. Randy California, ladies and gentlemen. 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

The Tubes aus der LP Outside Inside, genauso aus 1983 wieder vor Randy California. Dieser Track hieß Tip of My Tongue und ich sollte besser auch mal aufpassen, dass ich nicht mit meiner Zungenspitze ans Mikrofon komme. Das wäre wohl sehr unappetitlich. Ich habe nämlich da schon so viel Mist reingelabert im Laufe der Zeit. Meine Güte, völlig außer Kontrolle alles. Und sonst prüft das ja hier auch keiner. Das ist aber auch irgendwie gut so, finde ich. Croc, Wild and Free ist wohl dann doch eher mein Ding, ja, in diesem Sinne kommt jetzt Jim Capaldi aus dem Album Fierce Heart. Das ist schon wieder von 1983. Don't let them control you.

0: Gags ohne Gag. Aus der Serie Wer zu früh lacht, der liegt voll daneben.
1: Ey, Manni, das gibt's doch nicht. Ich hab da vorhin zwei Flaschen Bier zum Kühlen hier in den Bach gelegt. Hat die einer geklaut jetzt, oder was?
2: Vielleicht sind sie ja weggeschwommen.
1: Also ehrlich, irgendwie glaube ich, dieser Gag ging voll den Bach runter.

James Taylor, 1981, Stand and Fight. And we stand up and fight for the free radio, good music, love and peace and so on. Das war so Mitte der 70er bis gegen Ende der 80er, die Hochzeit der Singer-Songwriter. Außer James Taylor gab es ja zum Beispiel noch Carole King, Carly Simon, Jackson Browne, Bruce Coburn and so on. Und natürlich den hier, Paul.

Das war die Band Survivor aus dem legendären Album Eye of the Tiger. Aber das war nicht Eye of the Tiger. War es denn etwa Ear of the Lion? Dann war es doch bestimmt Mouth of the Wolf, oder? War es auch nicht Nose of

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1: Vorhin im Wohnzimmer.
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3: Schatz, ich hab dir schon 1000 Mal gesagt, wenn du immer so schimpfst, lass ich mich von dir scheiden.
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3: Ich wusste, dass es wirkt.

holländischen Band The Frog, 1982 vom Album Be Kind to an Animal and Kiss a Frog. Oder auch Be Kind to an Animal and Listen to Croc. 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

0: Das war sowas wie ein Fiddle-Lied von Little Feet aus dem Album Down on the Farm von 1979. 6 Feet of Snow coming through my radio. Und auf diesen 6 Füße hohen Schneeberg packe ich jetzt noch ein paar Köpfe drauf und ein paar Hände. Und dann haben wir Heads, Hands and Feet. And now you might hang me and dang me.
1: Sag mal, du hast wohl eine Schraube locker.

0: Die Simple Minds haben nicht auf den Geist im Klo geschissen, sondern ihn zum Tanz aufgefordert. So geht das. Dann gibt es nämlich auch keinen Grund, so blöd zu schreien.
1: Das ist dein Geist im Klo.
0: No need to shout. Jetzt aus dem neuen Album von Deep Purple. Whoosh. August 2020 in der Grog Radio Show.

0: Steppenwolf, rocking you out of the Krog Radio Show. Yeah, da schaukelt uns wirklich so langsam schon raus hier aus der Krog Radio Show. Ich taumel schon richtig. Aber einen habe ich noch. Funky George Duke, Don't Let Go. Und ich lasse euch noch nicht gehen.
1: Einer geht noch, einer geht noch rein.
2: Entschuldigung. Ja.

0: Radio Show. Aber immer schön dranbleiben, es gibt gleich noch mehr.
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0: Und jetzt Radio History. City of M. 97.2 aus Düsseldorf. 1997.
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4: 20 Uhr, aber nicht umschalten, obwohl eigentlich jetzt Tagesschau ist, denn das lohnt sich nicht. Da wird nämlich sowieso immer das Gleiche erzählt.
5: Guten Abend, meine Damen und Herren. Guten Abend, meine Damen und Herren. Guten Abend, meine Damen und Herren.
4: Ja.
5: Guten Abend, meine Damen und Herren. Guten Abend, meine Damen und Herren. Guten Abend, meine Damen und Herren.
4: Guten Abend. Gerade vor den Nachrichten. Vor Dagmar Berghoff, das war NXS. Ihr wisst schon, von ganz unten aus der Welt, aus Australien, dem Land mit dem höchsten Klebstoffbedarf. Sie brauchen den Klebstoff, damit sie nicht vom Globus runterfallen. Aber hier kommt nicht von ganz unten aus der City, sondern mitten aus der City. City FM 97.2, Rolling Through the City. Hier ist Guru Guru.

Nights. Hey, wo bin ich? Hi. Big City Nights on a Saturday auf 97.2. Das waren die Scorpions von 1984 und davor Guru Guru von 1977. Rolling through the city. Und jetzt fliegen wir mit Fury über die Stadt. Guck mal, Fury. Da unten liegt die City. Da ist die Sendeantenne von City FM. Und da ist ein Schlachthaus.

0: willkommen zu einer neuen Folge frisch aus der Bibliothek. Klassiker der Weltliteratur. Heute
1: Friedrich von Schiller, die Glocke.
2: Sag mal, das soll Schillers Glocke sein. Haben wir nichts anderes auf Lager?
3: Moment, kommt gleich.
2: Ach nö, hör mal. Das ist aber auch alles ein bisschen mickrig hier. Ich glaube, bevor wir uns hier schlagen, lassen wir das mal mit Schillers Glocke. Wie wär's mit Goethes Faust?
3: Goethes Faust? Wie denn das?
2: Ja, so.

was falsch verstanden da am Anfang ihres Titels. Denn die CD lief nicht round and round, sondern rauf und runter. Aber es ist egal, ob es round and round oder rauf und runter. Hier sind auf jeden Fall die Hits aus der City, der Sound für die City. CFM 97.2 mit Captain Hollywood Project.

0: ein Song gegen die Langeweile hier auf dem Sender. Diesmal nicht nur die größten Hits der City, sondern auch die größten, ihr wisst schon, Samantha Fox. Touch me, I want your body. Die größten Hits, die größten Tits.
1: Falls du dich näher darüber unterhalten willst, komm in mein Zimmer.
0: Oh ja, ich komme, Samantha, ich komme. 97.2, die Hits der City. Classic Album Tracks sind das Beste vom Sound unserer Zeit. Hier sind

0: Johnny B. Johnny B ist schon hier. JB, gleich um 9. Hatte übrigens Sendung hier auf City FM. Von 9 bis 11. JB.
1: Das war ein Grund genug, um die Leine zu ziehen. Zieh mal. Ah, klappt doch.
2: Hey!
1: Was?
2: Verarschen kann ich mich sicher.
1: Ach so.

0: roll and roll with the changes. Die Zeiten ändern sich. Früher hat man an CityFM nur schreiben können. An das Postfach 2203. 42 in 42373 Wuppertal. Ja. Die eine Hälfte wird nicht verstehen, was ich eben gesagt habe. Die andere Hälfte weiß nicht, was Wuppertal eigentlich ist. Die Adresse Postfach 2203 42 in 42373 Wuppertal.
1: Das war damals und jetzt ist jetzt.
0: Ja, jetzt kann man nämlich auch faxen oder internetten. Zum Beispiel internetten unter der Adresse http://members.aol.com/city.

0: Finest on Mother's Finest Radio Station in the city. Und wir machen uns zum Affen für euch.
1: 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Du ein paar Bekloppte mit einem Radiosender. Früher war er ein anständiger Junge. Heute macht er Radio.
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0: Steppenwolf Magic Carpet Rides. Der Flug mit dem Zauberteppich und wir fliegen immer näher auf 9 Uhr zu. JB sitzt schon in den Startlöchern. JB, mal ganz spontan eine Zeitansage jetzt.
1: Zeit, um mal ein bisschen tiefer in die
2: Pulle
1: zu
2: twisten bei der Pulle.
3: Yes!

0: ohne Gag. Aus der Serie Wer zu früh lacht, der liegt voll daneben.
1: Sagen Sie mal, was sind das denn da für Dinger?
2: Das sind doch Bananen.
1: Bananen? Die sind doch noch ganz grün. Also, ich glaube, dieser Gag war irgendwie noch nicht ganz ausgereift.

0: Lost in Jeopardy, The Greg Keane Band. Ihr einziger großer Hit. Es gab noch einen zweiten, den spielen wir aber nicht. Der heißt nämlich Tear That City Down. Und das wollen wir ja nicht. Eine Schreckensvision. Yeah, Samstagabend in der City auf 97.2. Es geht noch weiter gefährlich zu hier. We're Lost in Jeopardy heute Abend um 23 Uhr. Das Medienmagazin mit Tom Anderson. Und ich verabschiede mich. Und wer kommt jetzt?
1: Mein Name ist Jimmy.
0: Tach.

Kunos Radiothek bittet seine Hörer um Mithilfe. Zur Gestaltung weiterer Beiträge suche ich aktuell Mitschnitte deutscher Programme aus Dänemark, wie zum Beispiel Mitschnitte der deutschen Sendungen von Danmarks Radio, Radio Flensburg, Radio Viborg, Radio Rie, Radio West, Koldingnia Radio und Christiania Radio. Weiterhin suche ich Mitschnitte des dänischen Programms des Deutschlandfunks und Mitschnitte der Regionalprogramme von Radio DDR. Wenn ihr etwas in dieser Richtung habt, egal ob analog oder digital, dann meldet euch bitte unter der Mailadresse kunus-radiothek@web.de bei mir. Wenn eure Mitschnitte in meinen Beiträgen verwendet werden, dann werdet ihr selbstverständlich genannt. Also schaut bitte in eure Archive. Ich sage schon jetzt Danke für eure Unterstützung.

0: 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Und jetzt geht's los. Am Mikrofon ist Rico.
1: Jawohl, und damit sage ich herzlich willkommen zur fünften Ausgabe des Satzzentrale Hörerclubs. Ja, heute etwas später und auch nur auf dem Technikradio Retro Nature und ANI. Und das habe ich heute in der September-Ausgabe für euch vorbereitet. Das letzte Mal haben wir es ja zeitlich nicht geschafft, euer Feedback aus der Hörerumfrage vom Frühjahr vorzustellen. Das holen wir heute auf alle Fälle nach. Die Satzzentrale News, Neues vom Medienportal und deren Webradiosender, auch das gibt es heute zu hören. Und wir werden heute auch etwas zu einer KI-Brille erfahren. Und ganz neu, wir werden die Hörer der Satzzentrale mal anrufen. Außerdem blicken wir in den September-Newsletter rein. Ich sage damit herzlich willkommen und schön, dass ihr eingeschaltet habt.

Guten Morgen, du da am Radio. Wir können auch sagen, guten Abend, guten Nachmittag. Ja, im Frühjahr hatten wir eine Umfrage zu den Websendern und dem Medienportal der Satzzentrale durchgeführt. Letztes Mal hatten wir es nicht ganz geschafft, deswegen kommt heute das Feedback von euch, also eure Wünsche, Kritiken und Anregungen. Und das habt ihr uns schriftlich zurückgegeben. Rigo, es gibt schöne Formate, jede Menge Abwechslung und vor allen Dingen viel Liebe zum Detail. Ein anderer Kollege schrieb oder Kollegin schrieb Kritik, ist mir zu viel Gungelei bei den ehemaligen A&I-Kollegen, die wissen sicherlich alles besser. Eine andere Kritik oder Hinweis gab es, Rigo, das Angebot der Satzzentrale ist einfach klasse. Schade, dass das Hörertreffen so weit weg ist. Ich bin aus dem tiefsten Westen, aber sicherlich gibt es nach den Treffen eine gute Zusammenfassung. Viele Grüße. Die haben wir ja gebracht, wer übrigens dazu gehört hat. Wir hatten ja live vom Hörertreffen eine Live-Sendung danach gehabt mit Verlosung. Und weil viele Anfragen heute oder dieses Mal schon reinkamen, im November, Dezember beschäftige ich mich mal, wo das nächste Treffen vom Hörerclub stattfinden kann. Ich habe da verschiedene Ideen, also wartet noch ab, wir geben es rechtzeitig bekannt. Weiteres zu euren Rückmeldungen. Satzzentrale hat interessante und hörenswerte Inhalte als SM Radio Dessau. Die Satzzentrale ist weiter zu empfehlen. Vielen, vielen Dank. Laienhinweise sollten auch als diese gekennzeichnet werden. Ich vermute, das war so der Hinweis auf unserem Medienportal. Da hat sich ja nun auch einiges schon getan. Ein anderer schreibt, Rico sollte öfters Live-Sendungen machen. Chapeau, da bin ich jeden Monat einmal für euch mit der nagelneuen Hörerclub-Sendung. Ein anderer schreibt, Optimierung bei der Musikauswahl des allgemeinen Programms ohne Moderation. Ansonsten wird die Sendung Seesender-Hits auch über A&I ausgestrahlt. Ansonsten weiter so, bleibt dran, es gibt immer was zu verbessern. Vielen, vielen Dank. Dazu auch gleich ein Hinweis von meiner Seite. Seesender-Hits laufen bewusst auf dem Technikradio, da es erstens ältere Ausgaben sind und wir auch auf dem Technikradio Infos zu den damaligen Seesendern bringen. Ansonsten, vielleicht habt ihr es schon bemerkt, ist die Musikauswahl schon komplett verändert worden über die letzten Monate. Warum werden die bekannten und gewohnten Sendeplätze gewechselt? Wird uns mitgeteilt, bitte immer den gewohnten Sendeplatz beibehalten. Ja, auch da gibt es hier und da Änderungen. Gerade am Anfang des Jahres gab es da sehr viele. Hatte unterschiedliche Gründe. Zum einen sind Moderatoren gegangen, es sind neue dazugekommen. Leider auch hier und da welche verstorben, wo wir einfach die Sendeplätze gewechselt haben. Und dort, wo live gesendet wird, da muss ich immer schon schauen, wie es bei den Moderatoren oder Moderatorinnen passt und wie wir die ganze Sache gestalten. Ansonsten berichten wir ja hier im Hörerclub in den News, was es für neue Sendungen gibt. Und es wird natürlich auch weiterhin hier und da paar Änderungen im Sendeplan geben. Aber ansonsten ist für mittlerweile vieles ziemlich fest. Ein weiterer Kritikpunkt. Da wir im Zeitalter von hochauflösenden Bildern leben, würde ich es begrüßen, wenn die gesamten Screenshots, und damit sind die DXer-Screenshots auf der Medienseite gedacht, auch in der entsprechenden Auflösung anschaubar wären. Vielleicht kann man auch einen Aufruf unter den User machen, dass man das entsprechend zusammenstellt. Denn diesen Bereich finde ich am tollsten. Als ich damals die DXer-Screenshots gemacht habe, das ist ja, oh Gott, so habe ich 1994, 95 angefangen, da war mit Digitalkamera noch nicht viel zu wollen. Ich war davor, überhaupt ein Bild zustande zu bringen und habe es dann damals noch abgespeichert. Und leider sind die DX-Screenshots leider nur in diesem kleinen Format. Ansonsten habe ich es versucht, jetzt die letzten Vierteljahre auf der Internetseite so zu gestalten, wer über die DXer-Screenshots drüber geht, mit der Maus oder anklickt, wird es vergrößert, natürlich ein bisschen verpixelt die ganze Sache, aber zumindest etwas besser einsehbar. Das ist das Beste, was ich derzeit aus den Screenshots rausholen kann. Aber ansonsten vielen Dank für den Hinweis. Ein anderer fragt, könnte man vielleicht auch sowas wie eine Senderhistorie machen, also auch von Design und der Entwicklung her? Wie sahen Sender früher aus und das Bewegtbild mit dazu hinterlegen? Das wäre gut. Den Kritikpunkt oder diesen Hinweis, Kritik ist es ja nicht, den Hinweis haben wir angenommen.
Wer also mal auf das neue Medienportal schaut, unter TV-Sender, da findet dort eine Historie von vielen ehemaligen Sendern. Viva TV, Viva 2, Musikbox, die Anfänge von Tele 5 und so weiter und so fort. Selbst das Fernsehen der DDR oder Deutscher Fernsehfunk, auch das ist alles dort hinterlegt. Und wir haben auf YouTube unserem Videoportal und Kanal. Dort kann man die Sendestarts, aber auch die Sendeeinstellungen natürlich im Bild und Ton auch noch nachschauen. Weitere Hinweise von euch. Wäre es möglich, dass man Audioprogramme nicht in einem extra Fenster hören kann, wenn man diese per Webseite hört, sondern direkt? Und ließe sich hier eine Zurückspulfunktion einbauen, so dass man eine oder zwei Stunden zurückspulen kann, weil man mal nicht zu Hause wäre. Das wäre prima. Die Audioprogramme haben wir komplett auf einen extra Surfer gelegt. Das heißt, wenn ihr draufklickt, öffnet sich, und das wird so bleiben, ein extra Fenster im Internet Explorer. Darüber könnt ihr unser Programm hören. Dafür garantieren wir aber auch, dass keine Ausfälle sind. Das heißt, dass der Player neu gestartet werden muss oder ähnliches, sondern dass er durchläuft und vor allen Dingen auch keine Probleme mit den aktuellen Google Chrome, Edge oder Firefox Versionen bringt, die nämlich dann den Ton nach einer gewissen Zeit abschalten, weil das so im Browser hinterlegt ist. Also wir müssen es so machen, und vor allen Dingen ist es auf alle Fälle besser, weil es auf einer extra Seite läuft. Weitere Hinweise, Playlist zum Nachlesen, wann was lief, auch Tage oder Wochen nach der Ausstrahlung. Achtung, hier nach ein Hinweis, in den Satzzentrale News heute in der Sendung werde ich dazu etwas sagen, bleibt also dran. Und ein anderer schreibt, mehr neue DJs und mehr Promotion, samstags Retro fand ich super. Danke, danke, danke, es sind immer mittlerweile neue DJs dazugekommen und die Promotion machen wir immer mehr. Ihr habt es ja gesehen, letzte Woche haben wir live auf Satzzentrale Deluxe vom Weinfest in Meißen von 20 bis 4 Uhr live übertragen und haben dort natürlich auch eine Menge Werbung für die Satzzentrale und deren Webradiosender gemacht. Also wir fangen langsam, aber systematisch an. Vielen Dank für eure Rückmeldungen. Wenn das nächste Mal wieder eine Hörumfrage gibt, beteiligt euch, denn das ist für uns ganz, ganz wichtig, was ihr über uns denkt und vor allen Dingen auch zu unserem Programm. Dankeschön.

0: In den letzten Sendungen hatten wir immer unsere Moderatoren am Telefon. Heute ist es mal ganz anders. Ich darf eine unserer treuen Hörer oder auch Hörerin begrüßen. Er ist fast komplett blind, genau wie seine Frau, und er heißt Peter. Grüß dich.
1: Ja, hallöchen, einen schönen Sonntag.
0: Ja, und Charlotte ist auch mit dabei. Hallo Charlotte.
2: Hallöchen.
0: Sag mal, Peter, wie bist denn du eigentlich zur Satzzentrale gekommen?
1: Das war eigentlich ganz witzig. Ich habe eine Laut-FM-App gehabt, die es heute nicht mehr gibt, unter iOS, die noch relativ gut bedienbar war. Jetzt ist es leider nicht mehr der Fall, die gibt es nicht mehr, die App. Und da habe ich mal so ein bisschen rumgeblättert bei neuen Sendern. Und da fand ich urplötzlich Satzzentrale Projekt. Ich so, mal gucken, was ist das? Radio Nordsee International. Und da habe ich gedacht, so, das ist irgendwie interessant, da muss ich mal reinhören. Und da fing das eigentlich an, dass ich mich für die Seesender interessiert habe. Ich meine, habe ich früher als Kind schon immer gerne am Kurzwellenradio rumgedreht, mal ein bisschen gelauscht, was findet man da, irgendwelche Radiopiraten. Die Holländer fand ich immer schon interessant, die Radiopelikanen oder was es noch alles so gibt. Ne? Und ja, dann habe ich einfach zugehört und bin dabei geblieben und entdeckte dann auch die anderen, wie Retro und Deluxe und so.
0: Aha, ihr wohnt ja nun ziemlich oben im Norden von Deutschland, korrekt?
1: Ja, genau, wir wohnen in Dithmarschen, das ist also direkt bei der Nordseeküste.
0: Konntet ihr früher schon die Seesender da irgendwie mit empfangen? War das da eine Möglichkeit? Wisst ihr da was? Oder habt ihr es vielleicht selber erlebt?
1: Ich selbst nicht, aber im Bekanntenkreis habe ich welche, die haben die Seesender ja gerne gehört. Also das ging hier relativ gut von Büsum aus, direkt an der Nordsee. Mhm. Die konnten das sogar auf UKW hören.
0: Oh, okay.
1: Und ja, dann eher so Ostfriesland, die Ecke, da war ja auch dichter an Holland dran.
0: Und was genau hörst denn du eigentlich gern auf der Satzzentrale? Du hattest ja nur einige Sender genannt. Satzzentrale Deluxe, R&I jetzt klassisch, Retro war mit dabei. Gibt's so einen Lieblingssender, den du gerne hörst von der Satzzentrale?
1: Ja. Also unser Haussender ist R&I, von Anfang an geblieben, weil wir dadurch auch viele Moderatoren kennengelernt haben. Da haben wir gedacht, das ist unser Haussender. Genau.
0: Ah, und sag mal, hast denn du so bestimmte Musikrichtungen oder sind die ganz gleich wie bei Charlotte?
1: Wir beide haben eigentlich ähnliche Musikrichtungen. Also ich höre zum Beispiel ganz gerne ein bisschen Rock oder auch Metal. Ich war ja auch dieses Jahr in Wacken.
0: Oh, ja, davon hatte ja der Wolfgang in seiner Sendung berichtet.
1: Ja, genau. War wirklich mal schön. Eine ganz andere Atmosphäre fand ich für uns gerade, weil die Menschen dann eben auch ganz anders sind dort. Also man hat so viel Hilfe bekommen. Das war der Wahnsinn.
0: Und Charlotte ist auf derselben Musikwelle wie du unterwegs.
1: Ja, obwohl sie auch gerne was anderes hört. Kannst du mal erzählen.
2: Ja, also ich muss dazu sagen, ich habe die ganzen anderen Musikrichtungen erst durch meinen Liebsten so kennengelernt. Früher, bevor wir uns kennengelernt haben, also 2015 haben wir uns ja kennengelernt, früher habe ich wirklich nur Schlager und Volksmusik gehört. Aber mittlerweile bin ich auch auf andere Geschmäcker gekommen, wie man so schon sagt.
0: Jetzt kommt der Hardrock um die Ecke.
1: So ungefähr.
0: Genau. So ungefähr. Aber da habt ihr ja beide auf R&I eigentlich einen guten Sender mitgefunden, weil da läuft ja auch Schlager und Disco Fox und am Sonntag, wenn Wolfgang von Wacken erzählt, hat er dadurch dann auch ein bisschen Hardrock oder auch in sein Hardrock-Café seine Sendung.
1: Genau, und sonst höre ich aber auch gerne so die 70er und 80er, weil es immer noch die Zeit ist, wo ich geboren bin. Ich bin ja aus dem Jahr 76. Mhm. Also ich bin dieser 50 geworden. Und mein Jahrzehnt sind die 80er und das ist auch noch so meins, was ich so höre.
0: Hört ihr eigentlich noch andere Sender klassisch bei euch oben im Norden?
1: Also wir hören überhaupt kein kommerzielles Radio mehr.
0: Okay.
1: Weil ich finde, die Wiederholungsrate ist da viel zu hoch und macht auch keinen Spaß, dazu zu hören.
0: Also die Playlist ist da ziemlich dünn, sozusagen, bei den öffentlich-rechtlichen und privaten.
1: Genau, ja.
0: Sag mal, was macht denn da für dich die Satzzentrale eigentlich aus?
1: Das war sehr informativ. Ich finde auch die Technik-News immer interessant. Ich switche ja momentan immer zwischen den Sendern rum, dank eures Radios, was wir gewonnen haben. Und ich finde aber, die Vielfalt macht es aus. Es ist einfach eine Vielfalt da, die andere Sender nicht bieten.
0: Das Das freut mich. Und hast du so ein paar Lieblingssendungen, die du gerne anhörst? Außer jetzt zum Beispiel die Technik-News, die auf dem Technikradio laufen?
1: Ja, also ich höre ganz gerne den Wolfgang am Sonntagabend um 20 Uhr mit der Request Show.
0: Mhm.
1: Dann auch gerne mal den Heiko, der aber Dienstags da ist, der macht ja auch ein bisschen Partymusik, so Just for Fun. Den kennen wir übrigens lustigerweise auch durch ein anderes Netzwerk, durch das Stationsnetzwerk. Da waren wir ja vorher auch schon, haben dazu gehört, haben auch privaten Kontakt zu ihm und auch zum Thomas zum Beispiel, der auch da die Retro-Charts macht. Finden wir auch ganz toll. Und dann die beiden haben wir vor der Satzzentrale kennengelernt. Wir waren sozusagen die ersten Moderatoren, wo wir gesagt haben, wir haben Kontakt jetzt zu Radiomoderatoren, finden wir gut. Und dann die Idee, das fand ich von dem Rainer ganz toll, mit der WhatsApp-Gruppe, dass er das aufgezogen hat. Also genial.
0: Genau, dafür gibt's ja diese gleichnamige Sendung heute, der Satzzentrale Arnei Hörerclub. Und du hast ja schon beworben, wir können es auch jetzt nochmal machen, Arnei WhatsApp-Gruppe oder den Arnei Satzzentrale Newsletter. Der kommt ja jeden Monat, während die WhatsApp-Gruppe ständig und laufend 24 Stunden on air online ist und jeder da so auch den aktuellen Sendeplan vom Tag mit erfahren kann. Eine Frage habe ich an Charlotte.
2: Ja.
0: Ja, Charlotte, was sind denn so deine Lieblingssendungen?
2: Genauso wie bei meinem Liebsten.
0: Ihr hört gemeinsam. Hand in Hand wird ja Satzzentrale und Arnei gehört. Das ist doch klasse. Wunderbar.
2: Denn es gibt ja heutzutage leider kaum noch Zusammenhalt und wir stehen für Zusammenhalt. Und wir sind auch sehr froh, euch als große Familie kennenzulernen, denn es gibt leider viel zu viele Leute, die gegen uns Schwerbehinderte sind.
0: Aber das geht ja runter wie Öl am Endeffekt. Jetzt wäre ich richtig rot, schau Leute. Deswegen denke ich mir mal, wir machen jetzt einen Musiktitel und dann, Peter, gehen wir mal auf etwas ganz Besonderes ein. Ich hatte es ja im Eingang schon gesagt, ihr seid ja beide blind und ihr habt da was ganz Besonderes entdeckt, was es zu kaufen gibt. Irgend so eine Brille, die ihr in Benutzung habt. Und ich denke mal, nach dem Musiktitel gehen wir da mal genauer drauf ein.
1: Ja, super. Yeah.

0: So, Peter ist heute unser Interviewpartner und hatte schon angekündigt, er ist fast vollständig blind und nutzt eine ganz besondere Brille, die KI-tauglich ist. Peter, was ist denn das genau für eine Brille? Hol uns da mal ein bisschen ab.
1: Ja, genau. Also ich muss nur einmal korrigieren. Also ich bin voll blind, ich kann gar nichts mehr sehen. Charlotte sieht auch ein bisschen, also ich habe auch gute 2% Sehkraft. Ich bin im Besitz einer Meta-AI-Brille, das heißt es von Facebook, die Firma Meta.
0: Mhm.
1: Die besitzt eine Kamera und diese Kamera kann mir Informationen übermitteln. Das heißt also, wenn ich jetzt die Brille etwas frage, wie zum Beispiel, ich muss sie ansprechen mit Hey Meta, kann ich jetzt ruhig machen, weil ich sie nicht aufhabe. Sag ich zum Beispiel, Hey Meta, was siehst du? Dann macht sie ein Foto und erzählt mir dann, was sie auf dem Bild sieht. Zum Beispiel, wenn ich jetzt eine Packung in der Hand habe, mit da was zu futtern oder und dann kann ich mir das beschreiben lassen.
0: Aha, das hört sich ja wirklich genial an. Also die macht richtig ein Foto und erzählt dir, was auf dem Foto sichtbar ist. Also vorlesen, ähnlich wie Chatbots oder sowas, die Texte vorlesen, auf Internetseiten ist es nicht.
1: Mitunter auch. Also man kann sich auch was vorlesen lassen von der Brille. Also ich kann mir jetzt zum Beispiel eine Zeitung nehmen und sagen, lies mir mal vor, was da drin steht.
0: Oh.
1: Funktioniert auch.
0: Das hört. Und die hat dann integrierte Lautsprecher oder musst du da neben der Brille irgendwas in die Ohren stecken, wie Kopfhörer oder so kleine Lautsprecher oder wie kann man das sich genau vorstellen? Erzähl mal, weil viele Hörer kennen das bestimmt noch nicht.
1: Ja, also diese Lautsprecher sind in den Bügeln mit drin, wenn man die Brille aufhat.
0: Mhm.
1: Das verhindert Ohren, also wie Knochenleitkopfhörer, muss man sich das vorstellen.
0: Aha.
1: Und dann wird das der Sound klar und deutlich übertragen. Ich finde das sowas von genial, weil man muss die nicht so laut stellen und nicht jeder hört dann auch mit.
0: Okay. Nun verlangen ja solche Geräte eigentlich eine direkte ständige Internetverbindung. Kannst du mit der Brille auch, was weiß ich, einkaufen gehen und dir zum Beispiel mal vorlesen lassen, was auf der Verpackung ist? Musst du das da mit dem Handy koppeln wegen Daten oder wie kann man sich denn das genau vorstellen?
1: Genau, die Brille ist mit also per Bluetooth mit dem Handy gekoppelt. Man kann auch diverse Dienste noch koppeln, wie zum Beispiel das Telefon oder WhatsApp. Man kann das praktisch alles über die Brille steuern dann.
0: Das ist eine richtig geniale Sache. Ich kann mir das wirklich wunderbar vorstellen. Nun gibt's aber, du hattest mir das schon mal berichtet, doch irgendwelche Personen, die, ich sag's mal so, gegen diese Brillen derzeit arbeiten. Kannst du uns dazu vielleicht ein bisschen mehr erzählen?
1: Ja, das ist richtig. Und zwar gibt es, in der sehenden Bevölkerung, sage ich es jetzt einfach mal so, die machen Fotos von irgendwelchen Leuten und setzen das dann online. Und das soll ja so nicht sein, wegen Datenschutz und so. Und da hat sich jetzt ein Verein, der hat eine Petition gestartet und Meta versucht irgendwie da in die Ecke zu drängen. Ihr müsst da was tun, wegen Datenschutz und so. Es kann ja nicht sein, dass jemand einfach irgendwelche Bilder oder Videos macht und dann ins Netz stellt von irgendwelchen Leuten.
0: Genau, richtig.
1: Und wenn da jetzt irgendwas passiert, dann ist natürlich auch für uns die Gefahr, dass das Medium dann wieder verschwindet vom Markt. Und das wäre so schade, ne?
0: Ja, weil das ja mal unter anderem eine, ich sag's jetzt mal doch, KI-personifizierte Brille ist, mit den ganzen Funktionen und die ja gerade, wie euch beiden, ja enorm hilft, etwas mehr im Alltag zu erleben und vor allen Dingen besser damit umzugehen.
1: Genau, richtig. Also ich kann wirklich ins Geschäft gehen, während das Gerät mit dem Handy gekoppelt ist, kann mir ein Produkt aus dem Regal nehmen und fragen, was es ist.
0: Ja, und das ist eine Wahnsinnserleichterung. Umso schade wäre es wirklich, wenn dann so etwas wegen irgendwelchen anderen, weil die damit Schindluder treiben, um es mal mit meinen Worten auszudrücken, am Endeffekt das vom Markt nehmen, diese Brille.
1: Und was auch noch genial ist, ist die Orientierung. Ich kann jetzt beispielsweise, ich nehme das mal als Beispiel unseren Supermarkt hier bei uns.
0: Mhm.
1: Ich gehe vor die Tür, frage, was sie sieht. Sie erklärt mir dann, dass gegenüber ein Elektromarkt ist und weiter entfernt auch ein Nordseebäcker zu sehen ist. Der Nordseebäcker ist gute 300 Meter von Edeka weg. Das heißt also, die muss einen Wahnsinns Sichtrahmen haben.
0: Und auch eine Auflösung, genau.
1: Da fehlt mir echt die Vorstellung.
0: Es ist
1: so unglaublich ist.
0: Hilft ja auch im Straßenverkehr und so weiter, ne? Also ich meine, ohne jetzt vielleicht weiterzugehen, aber so Blindenhunde oder diese Stöcke und dies und jenes, die dafür mit benutzt werden, um vorwärts zu kommen, würde es ja durch die Brille am Endeffekt auch aufheben, ne?
1: Na, erleichtert.
0: Oder erleichtern.
1: Ersetzt den Hund nicht.
0: Nee, das meinte ich. Ich meine, der Hund ist immer noch das Lieblingstier vom Menschen und diesen jenes und auch der richtige Gefährt. Kann man ja schlecht mit einer Brille machen. Aber zumindest erleichtert das schon einiges.
1: Ja, genau, richtig.
0: Ganz geniale Sache. Ein Beispiel mal, wo wirklich KI auch wirklich dem Menschen hilft und auch heute zu sagen mit angewandt werden kann. Charlotte, trägst du auch diese Brille oder hast du schon mit öfters getestet?
2: Also ich habe sie noch nicht. Ich werde mir sie aber bald holen. Aber sie liegt hier schon beim Optiker in Heide bereit. Die holen wir uns ab. Und dann habe ich auch eine. Und klar, ich habe sie auch schon mehrmals benutzt. Sie ist wirklich enorm hilfreich.
0: Und da kommen wir schon zur nächsten Frage. So rein privat käuflich sind die Brillen dann sicherlich nicht, wenn ihr sagt, ihr geht zum Optiker und so weiter. Könnt ihr da ein bisschen nochmal was dazu erzählen?
2: Also man kann, wir haben uns erstmal erkundigt im Vorfeld, wo kriegt man die? Da haben wir hier einen Optiker gefunden, der Chef hat die sogar selbst. Und da sind wir hin, haben uns die angeguckt, durften die ausprobieren, er hat sie erklärt. Und dann gab es natürlich verschiedene Größen. Entschieden, denn die anderen, die sind so klobig. Ja, und er hatte dann auch, das waren in dem Fall Kaffeesticks, die hat er dann gehabt, hat gesagt, hier gebe ich mal in die Hand, frag mal, was es ist. Oder auch, was auch genial ist, die Brille kann auch zum Beispiel bei Verfallsdaten helfen, was ja immer auch sehr, sehr, sehr schwer ist zu finden. Und ja, dann konnten wir uns erstmal eine holen und dann sagte, so, die überlasse ich meinem Piep. Und demnächst hole ich mir auch eine und es ist eben eine Riesenerleichterung, ne?
0: Auf alle Fälle. Also das, was ihr berichtet habt, ich kannte das bis vor kurzem auch noch nicht, dass es sowas gab. Hab mich natürlich hier und da auch schon mal schlau gemacht. Aber vielen, vielen Dank, dass ihr uns und vor allen Dingen unsere sehenden Hörer der Satzzentrale und von A&I mal zu diesem ganzen Thema ein bisschen abgeholt habt.
2: Ja. Liebe
0: Charlotte, lieber Peter, also vielen, vielen lieben Dank für das interessante Interview. Ich wünsche euch noch viele schöne Momente mit der Satzzentrale und A&I und bedanke mich bei euch beiden. Und habt ihr noch Wünsche oder Grüße? Dann jetzt.
1: Ja, wir grüßen einfach mal alle Hörer, alle Mitarbeiter und Moderatoren von der Satzzentrale und unsere Nachbarn grüßen wir auch noch. Unsere Nachbarin Nelly, die über uns wohnt und unsere Maren, die gegenüber von uns wohnt und auch immer sehr hilfreich sind im Alltag. Und ja, wollen wir Musikwunsch, ja, ne?
0: Können wir gerne machen. Was habt ihr denn für Musikwunsch? Dann kram ich jetzt nochmal schnell mit im Laden.
1: Der ist aber sehr lang. Und zwar, das ist von der Far Corporation, Stairway to Heaven. Das lief nämlich in der zweiten Sendung.
0: Ah. Gut.
1: Sendetag von A&I. Ich fand das so genial.
0: Alles klar. Dann gucken wir mal nach eurem Musiktitel. Da kram ich nochmal im Musikarchiv und dann kommt er heute in dieser Sendung auf alle Fälle mit. Vielen, vielen lieben Dank für das Interview und euch noch viel Spaß beim Hörerclub hören.
1: Dankeschön.
0: Tschüss.
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0: immer noch gerne gehört aus dem Jahre 1956. Elvis Presley war das. Und damit grüßen wir auch alle im Chat, ob das Danny, Hajo, Rainer Holtmann, der von unserem Newsletter ist, Studio Hannover, Frankie ist auch mit dabei, obwohl er gerade live eine andere Sendung fährt, und Wolfgang und viele, viele andere. Und ich hab's gerade gesagt, Rainer ist auch mit dabei und er hat uns letztes Wochenende wieder den aktuellen Newsletter verschickt. Und was gab es denn da drinnen? Auch diesmal gab es nämlich einen Rückblick auf die Sommerhits der Jahre 2000 bis 2009. Das nächste Mal will er wieder die aktuellen Charts von gestern und von heute bringen. Weiterhin in dem Newsletter waren die ANI Memories mittlerweile die 14. Folge von Hans Knut. Ich durfte das Radio DX Portal der Satzzentrale vorstellen. Wolfgang Scheuerer hat berichtet vom 24. Erkrader Radiotag und die letzte Seite gab es bei interessante Infos und Fotos vom letzten Urlaubsort vom Rainer. Auch du kannst diesen Newsletter kostenfrei bekommen. Gehe dazu auf unsere Internetseite deines Lieblingssenders. Dort findest du im Menü einen Link unter Satzzentrale Club. Danach gibt es ein paar Infos zum Glück, wenn du da draufklickst, und ganz unten den Anmelde-Button. Hier kommt die E-Mail-Adresse rein, wo das ganze Ding am Ende hingehen soll. Dein Name natürlich. Und sofern du unsere WhatsApp-Gruppe tagfrische Infos dazu bekommen möchtest, dann natürlich zusätzlich deine Handynummer und absenden. Jo, das war's dann auch schon.
1: Willkommen

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1: So, lieber Peter und Charlotte, hier ist euer Musikwunsch. Hab lange gekramt. Hier kommt er. Extra. Für euch und für euch, liebe Hörer. Zur 5. Ausgabe des Hörerclubs.

0: 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Unser Satellitentracker wurde aktualisiert und bekommt damit wieder ein Stück mehr Daten, Übersicht und Genauigkeit. Der Tracker erfasst jetzt den kompletten Bereich der geostationären Satelliten von 180 Grad Ost bis 180 Grad West. Damit können Satellitenpositionen rund um die gesamte Erde berücksichtigt werden und nicht mehr nur ein begrenzter Ausschnitt. 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Die bisherige Sendung Flower Power wurde aus dem Programm genommen. Das waren die Satzzentrale News.
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2: Für alle, die gerätselt haben, das war Edda James mit Security. Und ich freue mich, was hier gerade im Chat und in unserer WhatsApp-Gruppe so alles abgeht. Gerade auch zu den Brillen, zu den KI-Brillen. Übrigens hier der Hinweis, also wer sich in unserer WhatsApp-Gruppe anmelden will. Wir brauchen eure Handynummer. Dann nehmen wir euch ratzfatz mit auf und ihr könnt selber entscheiden, wie lange ihr dann dabei sein wollt. Aber das Wichtige ist, Peter und Charlotte sind auch gerade in unseren A&I-WhatsApp-Gruppe. Viele Grüße. Vielen Dank auch für das Interview, was wir vor uns durchführen konnten. Und die stellen dann auch in dieser WhatsApp-Gruppe nochmal genauer die Brille etwas dar, was man da alles so machen kann und diesen jenes. Lasst euch also einfach überraschen. Wie geht es aber hier weiter bei uns im Programm? Um 18 Uhr gibt es auf dem Technikradio Radio DARC mit der neuesten Ausgabe, die heute früh um 11 Uhr auf der Kurzwelle lief und kurz danach 13 Uhr auch bei uns schon mal. Heute nochmal die Wiederholung von heute früh. Auf Satzzentrale Retro gibt es die englische Sendung The Dark Side of the Moon. Wunderbare Sendung. Auch das ist bezaubernd. Wer auf Radio Nordsee bleibt, der hört jetzt gleich Mr. Bumblebee mit Remember, One and Only Harald Hummel. Und auf Satzzentrale Nature, da könnt ihr die Sprache der Bäume lauschen, ganz einfach mal in den Wald reinhören.

0: Das war sie auch schon, die fünfte Ausgabe des Satzzentrale Hörerclubs. Die nächste Ausgabe gibt es dann, Achtung, erst wieder im November. Ja, ich habe auch mal Urlaub. Bis dahin wünsche ich euch einen schönen goldenen Oktober, BestDX73 und bis bald, euer Rico.
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1: Hallo, hallo, da sind wir wieder. Herzlich willkommen auf dem Funkerberg in Königs Wusterhausen. Wiege des Rundfunks in Deutschland. Internationaler Meilenstein der Technikgeschichte zu unserem Welle 370 Radiotag. Wie immer hier aus unserem kleinen Geschäftsstellenstudio und hier haben sich heute zusammengefunden. Der Rainer ist da und außerdem
2: der Matthias
1: und
3: Dieter.
1: Und es sei erwähnt, dass heute schon Jerome die Nachrichten gesprochen hat, Detlef die Hörerpost bearbeitet hat und die Hörerecke angesprochen hat und der sitzt jetzt nämlich in seiner häuslichen Umgebung beim Lecker Kaffee und macht Mittelwellenkontrollempfang. Und sensationell. Wir haben Gäste. Also, hallo, wer sind Sie denn?
4: Ich bin Renate Schmidt.
1: Und außerdem begleitet von?
5: Von Udo.
1: Wie kommst du, dass Sie heute hier im Museum Funkerberg sind?
4: Wir haben das im Internet gelesen, dass heute um 14 Uhr hier eine Sendung sein soll und man vielleicht mal gucken kann, wie das hier so läuft.
1: Und jetzt waren Sie ja schon draußen und haben mit Dieter ja schon Dinge da draus gemacht. Was hat er denn Ihnen gezeigt?
4: Oh Mann, der hat den ganzen Wagen uns gezeigt und da war so viel Technik.
1: Wie sieht's aus mit der Technik?
5: Na, die sieht gut aus, alt aus, gut erhalten und die funktioniert, wie man hört.
1: Genau, weil wir senden ja mit historischer Sendetechnik. Dank Dieters Pflege und Wartung geht's dem Wagen gut. Woher kommt das Interesse, hier auf dem Funkerberg vorbeizugucken?
4: Na, ich hatte mal gehört von meiner Englischlehrerin Rita Eibisch, dass hier eine wunderbare Anlage ist, die noch nach wie vor von Hobbyisten betreut wird.
1: Gut, dann würde ich mal sagen, viel Spaß bei der Sendung. Das war doch mal ein schöner Einstieg, wunderbar. So, Matthias, und wir machen natürlich weiter. Liebe Hörer, wenn ihr uns hört, das ist genau die richtige Entscheidung. Noch besser ist, wenn ihr uns sagt, dass ihr uns hört. Und das könnt ihr tun per E-Mail an
2: welle370@funkerberg.de.
1: Oder ihr schickt eine SMS- oder WhatsApp-Nachricht an
2: die 0151 700 15711.
1: Und die Postadresse für Empfangsberichte oder Devotionalien, Geschenke jeglicher Art geht an
2: Welle 370, Funkerberg 20, Senderhaus 1 in 15711 Königs Wusterhausen.
1: Rundfunkstadt. Und wie Sie es gehört in unserem Radiotag, fangen wir natürlich an mit einem historischen Umstand.
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1: Ein Funkturm für Berlin. Hoch vom Berliner Himmel umblaut, ist ein stählener Turm gebaut. Steil in die Berliner Luft, umleuchtet vom letzten Sommerduft. Im neuen Berlin, im Berliner Wind, das allerjüngste Berliner Kind. Berliner Jahre werden gehen, Sturm wird kommen, der Turm wird stehen. Mit diesem Weihegedicht, vorgetragen von Hans Bredow, wurde eines der bekanntesten Bauwerke Berlins der Nutzung übergeben, der Berliner Funkturm. Die Versorgung Berlins mit dem neuen Medium Hörfunk war in den ersten Senderjahren nicht zufriedenstellend. Um die Reichweite zu erhöhen, wurden mehrere Sender in Betrieb genommen. Einer davon sollte in Berlin-Witzleben aufgebaut werden, um das neu entstehende Gelände der Funkausstellung sicher mit Hörfunk zu versorgen. Als Antenne plante man hier etwas ganz Besonderes. Ein Wahrzeichen der Funkindustrie sollte es werden. Im Dezember 1924 begannen die Bauarbeiten. Von den 4 Fußpunkten aus erhebt sich die Stahlgitterkonstruktion nach oben verjüngend bis in 135 Meter Höhe. Dabei wurde aus Kostengründen auf verzierende Elemente verzichtet, sodass der Turm insgesamt sehr feingliedrig erscheint. Bereits nach 4 Monaten war die 600 Tonnen schwere Konstruktion fertig und es konnte mit dem weiteren Ausbau begonnen werden. Nach einer Idee des Journalisten Karl Vetter und auf Betreiben des Direktors des Berliner Messeamtes, Alfred Schick, bekam der Berliner Funkturm eine weitere Funktion. Er sollte Publikumsmagnet werden. Und so wurden in 55 Meter Höhe ein Restaurant und in 126 Meter Höhe eine Aussichtsplattform gebaut. Der Aufzug bis zur Aussichtsplattform und die Werbefläche aus 4000 Glühbirnen unter dem Restaurant stellten für die damalige Zeit technische Meisterleistung dar. Am 3. September 1926, pünktlich zum Beginn der dritten großen Funkausstellung, wurde der Berliner Funkturm seiner Bestimmung übergeben und war ein Publikumsmagnet. 500.000 Besucher zählte der Funkturm in den ersten 3 Jahren. Seine Funktion als Antennenträger aber enttäuschte die Erwartungen. Die an ihm installierte T-Antenne in 70 Meter Höhe verbesserte die Rundfunkversorgung nur eingeschränkt. Auch eine später verwendete Schrägdrahtantenne brachte keine Veränderung. Für die Verbreitung von Mittelwellenrundfunk erwies sich der Funkturm als eher ungeeignet. Ganz anders war das, als im Jahr 1929 an der Spitze des Funkturms Antennen für die ersten Fernsehversuche installiert wurden. Diese waren so erfolgreich, dass vom Funkturm Berlin am 8. März 1932 die ersten Fernsehbilder Deutschlands abgestrahlt wurden. 1935 war die Existenz des Berliner Funkturms in Gefahr. Am 19. August stand das benachbarte Haus der Funkindustrie in Flammen und auch der Funkturm wurde von ihnen erfasst. Der Brand konnte zwar gelöscht werden, das Funkturmrestaurant und der Mittelwellensender waren jedoch den Flammen zum Opfer gefallen. Das Restaurant konnte wieder aufgebaut werden, der Sender und die zugehörige Antenne aber wurden abgebaut. Der neue Sender Tegel übernahm nun die Rundfunkversorgung Berlins. Und noch einmal war der Funkturm in Gefahr. Kurz vor Ende des Krieges wurde er von einer Granate getroffen und stand praktisch nur noch auf 3 Beinen. Er hielt den Belastungen jedoch stand und konnte mit einigem Aufwand an Stahl und Schrauben repariert werden. Seine größte Höhe erreichte der Berliner Funkturm nach dem Zweiten Weltkrieg. Der NWDR installierte einen zusätzlichen Aufbau für die UKW-Antennen, sodass der Turm auf eine Höhe von 150 Meter wuchs. Und mit der Installation von weiteren Antennen kam 1951 die Verbreitung von Fernsehsignalen hinzu. Als der Funkturm im Jahr 1961 unter Denkmalschutz gestellt wurde, ging auch seine Funktion als Antennenträger zu Ende. Nach Abschaltung des Fernsehbetriebes wurde 1973 auch der UKW-Rundfunk endgültig abgeschaltet. Und mit dem Abbau der letzten Sendeanlagen im Jahr 1989 erreichte der Turm seine heutige Höhe, 146 Meter. Heute ist der Berliner Funkturm eines der bekanntesten Berliner Wahrzeichen. Bei der Fahrt zur Aussichtsplattform erhebt sich durch die transparenten Seiten des Aufzuges die Stadt vor dem Besucher. Und in Richtung Osten sieht man einen anderen berühmten Antennenträger Berlins. Genau, das war die Prise Funkgeschichte zum Funkturm.
2: Der Alex-Turm, ja.
1: Der Alexanderplatz-Fernsehturm, richtig. Und wir haben es gerade gehört, am 3. September 2026 wurde also der Funkturm 100 Jahre alt. Unsere heutige Sendung steht ja im Zeichen der IFA und am Vorabend der IFA wurde also diesem besonderen Relikt der Funkgeschichte eine Sendung gewidmet. In Zusammenarbeit mit Jörg Wagner von der Medienhölle, gesendet über Alex Berlin, haben wir eine Stunde lang live aus dem Funkturmrestaurant gesendet. Und da hören wir mal sozusagen in den Beginn der Sendung rein. Band ab.
3: Ja, hallo, hallo, hier ist Berlin. Wir sind auf dem tatsächlich Funkturm in 55 Metern Höhe im Restaurant live am historischen Geburtstag des Funkturms. Wir, das sind
6: Rainer Sukko,
7: Kai Knör,
8: Wolfgang Hüber-Dinkhaus.
3: Aber wir müssen vielleicht noch sagen, wer ist Dr. Kai Knör? Es ist ein altbekannter Rundfunkhistoriker, der schon auch zu Gast war, als ich noch das Medienmagazin machte. Seinerzeit am 25. März 2023 aus der legendären Sendung hier gegenüber im Haus des Rundfunks, als der Reichsrundfunk sozusagen gleichgeschaltet wurde. Wolfgang Mühl-Benninghaus, wir kennen uns aus der Zeit, als ich noch Theaterwissenschaft studiert habe an der Humboldt-Universität. Du bist Medienwissenschaftler und hast dich seit über 30 Jahren beschäftigt mit radiohistorischen Vorgängen und Details. Und vom Funkerberg, von der Welle 370, Rainer, du hast noch einen ganz besonderen Bezug, weil ich bin ja eigentlich der Ahnungsloseste von allen hier.
6: Ja, also ich komme ja von der Wiege des Rundfunks, Königs Wusterhausen ihres Zeichens und wir haben ja auch sozusagen funkhistorische Relikte auf dem Funkerberg und stehen im magischen Kreis des Rundfunks zwischen Königs Wusterhausen als Wiege, zwischen Funkturm als Gebäude und eigentlich Fernsehturm, ne?
3: Genau, aber du bist auch noch Sendetechniker oder hast zumindest Sendetechnik gelernt, studiert?
6: Genau, ich bin gelernter Facharbeiter für Nachrichtentechnik mit der Spezialisierungsrichtung Funk, Sende- und Empfangsanlagen. Ich habe in der Betriebsschule der Funkdirektion der Deutschen Post auf dem Funkerberg Sendetechnik gelernt, muss aber dazu sagen, ich habe nie in dem Metier gearbeitet, weil ich bin dann relativ schnell gewechselt in die Studiotechnik und später zur Telekom in die Fernmeldetechnik, also von der Warte her richtig gearbeitet habe ich in dem Bereich nicht. Braucht das Wissen aber trotzdem noch regelmäßig, weil ich eben im Museum Funkerberg logischerweise auch sendetechnische Dinge erkläre.
3: Wir müssen uns bedanken oder wollen uns natürlich bedanken bei der Messe Berlin, die uns diese Gelegenheit hier gegeben hat am historischen 100. Geburtstag am 3. September 2026 aus dem Restaurant zu senden, live zu streamen über DAB+, über den Kanal D12 von Alex Berlin und natürlich über das Internet. Und wir werden, das ist so die Kooperation angedacht, diese Sendung als Podcast veröffentlichen beim Medienpodcast Die Medienhölle.
1: Ja, und dann haben wir wirklich eine Stunde live aus dem Funkturm-Restaurant über verschiedene Aspekte des Funkturms sozusagen philosophiert. War eine ganz tolle Runde, war auch eine ganz tolle Sendung. Und ganz exklusiv, liebe Hörer von Welle 370, auf unserer Webseite welle370.de. Dort ist der Link zu der Aufzeichnung auf YouTube sozusagen verlinkt. Da könnt ihr gerne nach unserem Radiotag jetzt, könnt ihr dann gerne mal reinhören. So im Nachgang, es war schon wirklich so im Nachgang eine tolle Sache und eben am historisch korrekten Zeitpunkt 3. September 100 Jahre.
2: Was gab es zu essen?
1: Das Restaurant war geschlossen und wurde tatsächlich nur für uns aufgemacht. Das war auch im Vorfeld die Schwierigkeit, da überhaupt dafür zu sorgen, dass wir da senden konnten. Aber die Messe und alle Beteiligten haben es ermöglicht. War wirklich ein grandioser Auftakt, sag ich mal. So.
2: Und weiter machen wir mit Musik. Der Rainer hat versucht, passend zum Thema Türme und Masten etwas zu finden. Dafür gibt's aber, da gibt's nicht viel zu finden. Deshalb ist es diesmal ein Instrumental. Das heißt also ohne Gesang. Und wir hören Charlie Lewis mit View from the Tower. Musik ab.

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1: Da hast du ja diesmal echt eine schräge Musik ausgesucht, oder?
2: Ja, es ist ein bisschen, es ist schwierig, wenn man gemeinfreie, kreativ commons lizenzierte Musik finden will. Und ich habe so ein bisschen nach allen möglichen Themen, Funkturm, Geschichte und sowas alles. Immerhin habe ich was gefunden. So, wir beschäftigen uns heute mit so einem kleinen Nachklapp, mit so einer kleinen Nachschau auf die Funkaufstellung. Die nicht mehr Funkausstellung heißt, sondern jetzt IFA Innovation for All. Und es ist so, dass in diesem Jahr wirklich überrascht hat, dass eigentlich die technischen Eigenschaften welcher Geräte auch immer gar nicht so sehr im Vordergrund standen, sondern es wurde wirklich überall versucht, Geschichten zu erzählen. Und die erste Geschichte ist, dass ich nicht wiederholen konnte, was im letzten Jahr passiert ist. Also im letzten Jahr, ganz traditionell, fangen ja die weiße Ware-Hersteller Bosch, Siemens und Miele mit ihren Präsentationen an. Und im letzten Jahr war es ja so, ich weiß nicht die Reihenfolge, aber ich sag mal, Siemens stellte vor die Weltneuheit, der Dampfgarer in der Schublade. Danach stellte Bosch die Weltneuheit vor, der Dampfgarer in der Schublade. Und dann kam Miele noch und stellte vor die Weltneuheit, der Dampfgarer in der Schublade. Das konnte diesmal nicht passieren, weil Bosch und Siemens jetzt einfach eine gemeinsame Präsentation gemacht haben, weil die gehören ja auch zusammen. Bosch Siemens Hausgeräte ist letztendlich eine Firma mit zwei Marken und die machen eine Vorstellung zusammen und tatsächlich ganz spannend, die haben eben ihre Präsentation zusammen gemacht und die haben eben auch versucht, Geschichten zu erzählen.
3: Qualität heißt für uns bei Bosch robuste Materialien, technische Präzision, intuitive Bedienung und Produkte, die im Alltag dauerhaft bestehen. Das zeigt sich auch ganz konkret in einem Produkt, das fast in jedem Haushalt eine Hauptrolle spielt. Der Waschmaschine. Sie steht selten im Mittelpunkt eines Gespräches. Das ist ja oft das beste Zeichen. Sie soll funktionieren und sie soll zuverlässig Ergebnisse liefern. Deshalb ist es für Bosch so wichtig, dass unsere Waschmaschinen und Trockner auf eine lange Nutzungsdauer ausgelegt sind. Bei richtiger Behandlung bis zu 20 Jahre. Wir nennen es Tested to Last 20 Years. Oder anders gesagt, von den Babyklamotten bis zu den Wäscheladungen, die ihr Kind als Student in den Semesterferien mit nach Hause bringt.
2: Und das finde ich eigentlich ganz spannend, weil das stimmt, wenn ich bei uns zu Hause gucke, also Waschmaschine, Kühlschrank, so, das sind wirklich Geräte, die so 15 Jahre oder älter schon sind, zumindest bei uns. Und wenn ich überlege, was in den 15 Jahren passiert ist und wie groß unsere Kinder geworden sind und so, also das finde ich schon zumindest ein spannendes Bild.
1: Wobei man sagen muss, dass Weißgeräte ja früher wirklich langlebig waren, also Kühlschränke teilweise da 30, 40 Jahre noch aus DDR-Zeiten lange weitergelaufen sind und diese Langlebigkeit sehe ich heute nicht mehr. Das ist eigentlich Miele war eigentlich die letzte Firma, die noch versuchte, auch langlebig zu bauen. Glauben tue ich es, wenn sie 20 Jahre Garantie geben.
2: Ja, gut, okay, 20 Jahre Garantie. Aber genau, aber im Prinzip.
1: Wer vertraut wem?
2: Aber das in diesen Geschichten erzählen, das fand ich schon mal ganz spannend. Ne? Früher hätten sie gesagt, was weiß ich, so und so viele Stunden, Betriebsstunden, keine Ahnung was. Jetzt wird eben so eine Geschichte erzählt und auch der andere oder die anderen großen weiße Ware-Hersteller haben Geschichten erzählt.
4: Schon früh ging es bei uns, bei Miele, darum, konkrete Aufgaben im Haushalt abzunehmen und körperlich anstrengende Arbeiten zu erleichtern. Im kommenden Jahr feiern wir dafür einen besonderen Meilenstein. 100 Jahre Bodenpflege. 1927 nämlich trat Miele mit dem Kesselsauger Melior in den Markt der elektrischen Bodenpflege ein. Wo Teppiche zuvor mühsam ausgeklopft, gebürstet und gekehrt wurden, übernahm zunehmend die Maschine diese Arbeit.
2: Miele hat dann so ein bisschen erzählt, wie zunehmend eben Geräte und Technik Arbeit übernommen hat. Und zum Beispiel bei dem Staubsauger, den ersten, den sie beschrieben haben, war eben sozusagen ganz große Skepsis angesagt, ob das Ding überhaupt irgendwas kann. Und am Ende dieser Geschichte, und das war wirklich überraschend, am Ende dieser Geschichte hat Miele eigentlich eine ziemlich, ich sag mal, steile These rausgehauen. Und zwar, die lautete:
4: Und deshalb, meine Damen und Herren, genau deshalb sagen wir heute mit großer Überzeugung, das Ende der Hausarbeit ist in Sicht.
2: Also das sorgt natürlich dafür, dass du mit so einem Slogan in alle Medien kommst, ne? Weil das natürlich auf eine gewisse Art und Weise provoziert. Aber ich sag mal, da zeigen sich auch die Grenzen in meinen Augen des Marketing aus. Ne? Also das Ende der Hausarbeit ist eben letztendlich nur bedingt in Sicht, weil ja der Mensch in irgendeiner Form ja immer trotzdem ja, gebraucht wird. Und sei es nur, um das Essen in die automatische Backröhre zu schieben.
1: Ich warte ja immer noch auf die selbstreinigende Wohnung.
2: Also Das mit dem Selbstreinigen und Wohnen, da kommen wir etwas später in dieser Sendung nochmal zu, weil das Spannende ist, dass die Hersteller von weißer Ware, sage ich mal, hier auch an ihre Grenzen natürlich kommen, ne? Weil die Geräte sind ja alle in sich abgeschlossen und haben in sich abgeschlossene Funktionen. Und das merkt man aber, dass sie da schon mit einem anderen Thema durchaus, also dass sie das vorausschauend haben, nämlich, das ist das Thema, was ist, wenn der humanoide Roboter bezahlbar wird und in die Wohnung einzieht.
1: Ich bestelle schon mal einen vor.
2: Die kosten gar nicht mehr so sehr viel, glaube ich, aber was sie können, ist eben die große Frage. Ne? Genau. Und mit diesem ersten kleinen Einblick würde ich sagen, gehen wir aus dem ersten IFA-Start raus. Also wie gesagt, die Weiße Ware hat ihre Pressekonferenzen gehalten. Dann sind es natürlich so, dass alle möglichen Firmen dann auch Dinge erzählen. Was das so war, da kommen wir dann gleich drauf. Erstmal haben wir nochmal wieder eine zweite Musik.
1: Genau, die IFA bezeichnet sich ja heute als Innovationsmesse und zum Thema Innovation hat Tim Tai einen Musiktitel geschrieben, den hören wir jetzt, Echoes of Innovations, Musik ab.

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1: Und wir hören den Welle 370 Radiotag mit unserer kleinen Nachschau zur IFA 2026. Und als Einstieg in diesen Themenkomplex ist es so, also ungefähr knapp 2000 Hersteller waren auf der IFA. Davon waren über 900 aus China. Chinesische Anbieter sind schon lange auf der IFA, das ist jetzt irgendwie nichts Neues. Und früher oder in den letzten Jahren war es aber eigentlich so, dass die chinesischen Produkte in aller Regel über Großhändler oder über Einrichtungen, die damit handeln, präsentiert wurden. Mittlerweile ist es aber so, dass die chinesischen Aussteller direkt da sind. Und sie zeigen auch ihre Produkte nicht nur in kleinen, lieblos dahingeworfenen Präsentationen, sondern sie machen eben wirklich Show. Ich konnte da an einigen Veranstaltungen teilnehmen. Ich sag mal so, früher, ne, also die großen Messehallen, ich erinnere mich an Sony zum Beispiel, die immer Wert darauf gelegt haben, dass es ordentlich aussah. Für mich die schönste Messehalle dieses Jahr, Xiaomi gebaut. Gut, ist jetzt keine kleine Marke mehr, aber zum Beispiel auch solche Marken wie Anker, die ja eigentlich so aus dem, ich sag mal, Kabelgeschäft kommen. Ne? Die haben so früher eigentlich nur so Handykabel und sowas gebaut.
2: Netzteile.
1: Netzteile, genau. Und die waren ja eigentlich für mich sozusagen amerikanische Hersteller, aber ist gar nicht so, weil der Gründer ist nämlich ein Chinese und mittlerweile ist es eine ziemlich große Marke geworden, die eigentlich alles herstellt. Interessanterweise übrigens zum Beispiel auch Hörgeräte, die aber nicht als medizinische Hörgeräte klassifiziert sind. Also da ist eine ganz spannende Entwicklung dabei. Und es ist eben so, dass die Innovation kommt aus China. Das heißt, letztendlich ist es so, wer wissen will, wo der aktuelle Stand der Technik und der Entwicklung steht im Konsumgüterbereich, der muss sich bei den Chinesen angucken, was da eigentlich läuft. Mit deutschen und europäischen Herstellern war es so mittel, sagen wir mal. Es gibt einen Brandenburger Hersteller, der war da. Ja, unser gut bekannter Technoline, Hersteller von Temperatursensoren und Messfühlern, auch hier schon im Podcast unter Sendung gewesen, war der einzige Brandenburger Aussteller. Und von der Warte war sozusagen die Firma Fritz, früher AVM, war da eher schon, ne, ist da eher schon eine Ausnahme. Als europäische Marke.
2: Sogar als Berliner Firma, eine der wenigen wahrscheinlich,
1: ja, die überhaupt Berliner
2: noch in Berlin
1: Firma,
2: produziert.
1: Ja, in Berlin produzieren sie, glaube ich, nicht mehr.
2: Oder entwickeln
1: aber
2: immer noch.
1: Genau. Aber eben produzieren in Europa. Und da habe ich mal einen O-Ton mitgebracht aus der Pressekonferenz mit einem ganz spannenden Aspekt.
3: Und was uns immer ganz wichtig am Herzen lag, ist, dass Fritz die Wertschöpfung hier in Europa gehalten hat. 40 Jahre Fritz heißt auch 40 Jahre Developed and Made in Europe. Das ist in der heutigen Zeit umso wichtiger als jemals zuvor, denn das geopolitische Bild hat sich doch in den letzten Jahren dramatisch gewandelt. Und in Zeiten, glaube ich, in denen die Bedrohungslage draußen immer stärker wird und man sich auf niemanden mehr verlassen kann, ist, glaube ich, die Souveränität, vor allem die digitale Souveränität, ein ganz wichtiger Baustein. Und deswegen liegt uns gerade hier als Firma Fritz dieses Thema extrem am Herzen. Also neben der Wirtschaft ist das der ganz wichtige Baustein für eine Autonomie in Europa. Und nur wenn wir es schaffen, eine eigene Industrie hier in Europa aufrechtzuerhalten, werden wir auch in Europa irgendeine digitale Souveränität schaffen können beim Thema Netzwerke. Und das ist wiederum die Basis für alle digitalen Dienste. Also nur wenn wir die Netzwerke und auch eben die Endpunkte absichern, genauso wie wir die 5G-Antennen abgesichert haben, nur dann schaffen wir eine Sicherheit in Europa und eine Unabhängigkeit.
1: Und das ist ja ein Thema, was man eigentlich gar nicht so auf den Blick hat. Ne? Wir haben alle Netzgeräte, wir haben alle unsere Endgeräte im Netz. Und dann zu sagen, okay, es kommt eben darauf an, dass die Endpunkte dieses Netzes sicher sind. Es wurde da erzählt, ungefähr 50 Millionen Geräte sind gleichzeitig von der Firma Fritz im Netz. Und wenn man sich vorstellt, ne, gäbe da ein Backdoor und von hintenrum wird versucht, jetzt zum Beispiel die alle auszuschalten, da können Sachen passieren, da will man eigentlich gar nicht dran glauben. Und das fand ich eigentlich einen ganz schönen Aspekt, der da auch als Geschichte letztendlich dargestellt wurde, dass es eben Fritz mehr ist als nur eben ein Anbieter, der in Berlin entwickelt, in Europa produziert. Und ganz spannend, gibt es so eine Statistik, so eine Sicherheitsstatistik, da ist Fritz ganz vorne mit dabei, was Sicherheit angeht von Routern in den letzten 5-6 Jahren, letzte große Problemfall, so 7 Jahre her oder so.
2: Ja, das eigentliche Problem ist tatsächlich im Internet, dass es wenige Firmen gibt, die ganze Hardware bauen. Und wenn also eine KI in der Lage ist, das zu infizieren, man große Teile des Internets infiziert. Ja.
1: Also es ist echt ein Thema. Also einfach deshalb, weil das Internet als eine Infrastruktur, die in alle Lebensbereiche eingreift, ist eben Also ich würde sagen kritische Infrastruktur. Ne? Und das bedarf eben des besonderen Schutzes von der Warte her. Ich fand schon eine gute Idee.
2: Also meiner Meinung nach auch die größte Gefahr, weil das Internet anzugreifen und unbrauchbar zu machen, halte ich für ein großes Risiko. Und wir haben uns inzwischen so abhängig gemacht in fast allen Lebensbereichen, dass ich glaube, auch niemand im Überblick hat, was das für Konsequenzen hätte.
1: Ich habe ja noch mir was vorgenommen gehabt. Also ich habe vorhin schon angedeutet, ne, die humanoiden Roboter, die waren tatsächlich ja auch im Vorfeld schon angekündigt auf der IFA und die waren auch da. Und kennt man ja aus dem Internet und YouTube, kennt man ja so Filmchen, was sie so alles können und wie die so sich bewegen und so, das war ja alles klar. Für mich war aber spannend, ich wollte mal hören, wie die eigentlich laufen. Und darum habe ich mal die Chance genutzt und habe mal einem Roboter beim Laufen zugehört.

0: Fakt ist, das Laufgeräusch selber, also das Gelenke bewegen und so, es ist alles viel leiser, als man denkt. Was auffällig ist, dass die Roboter wirklich sehr hart auftreten. Einfach deshalb, weil wegen Standsicherheit. Ne? Was wirklich beeindruckend war, ist, welche emotionale Wirkung diese Roboter auf die Menschen ringsherum hatte. Also jetzt hier in dem Fall zum Beispiel bin ich dem Roboter erst hinterhergelaufen und dann kam er auf mich zugelaufen und blieb vor mir stehen. Und ganz ehrlich, so ein Roboter, der war so 10, 15 Zentimeter größer als ich, wenn der auf dich zukommt, das war schon besonders, sag ich mal.
1: Aber er hatte keine Uniform an und...
0: Nee, er hatte keine Uniform. Ja, ich sag mal so, diese Roboter sind sowieso als Kämpfer ungeeignet, weil da gibt es ganz andere Fortbewegungsarten, die da deutlich geeigneter sind. Aber es ist trotzdem schon ein seltsames Gefühl. Und zwar auch so, dass die Roboter dann durch die Hallen gelaufen sind, dann angehalten sind und den Publikern so Handshakes und die Faust gegeben haben und so. Und was ich eben auch erlebt habe, ist, dass dann so eine Runde war und dann ging der Roboter da so überall rum und gab da so die Hand und grüßte alle so. Und vor mir stand ein Jugendlicher, 14 ungefähr, würde ich sagen. Und der war ganz enttäuscht, dass der Roboter eben bei ihm jetzt nicht angehalten hat und ihm eben keine Hand gegeben hat. Und also es war wirklich, ich glaube, da hat die Menschheit an sich schon mal nochmal eine völlig neue Herausforderung. Wie gehen wir eigentlich mit dieser Technologie um?
1: Das kennt man ja von diesen Robotern, die in Altenheimen schon so sind, ne? Die dann so eine hübschen Gesichter haben und lächeln und wo dann eben Menschen darauf wirklich positiv reagieren.
0: Ja, ja, genau.
1: Und wenn die dann so sprechen, wie ChatGPT ja auch sehr vermenschlicht inzwischen sprechen kann, das hat eine Wirkung, ich glaube
0: ja,
1: auch.
0: Genau. Und im Vorjahr gab es ja schon so ein Panel, wie viel Menschlichkeit trauen wir einem Roboter oder einer Maschine zu? Und da war ganz klar die Philosophie, je menschlicher das Aussehen ist, desto mehr setze ich menschliche Reaktion voraus. Das heißt, wenn der Roboter oder die Maschine, die ich habe, das nicht kann, darf ich sie nicht zu menschlich aussehen lassen. Also sie darf niedlich aussehen, aber wenn sie menschenähnlich agieren kann, nur dann darf ich sie auch menschenähnlich aussehen lassen. Und die Kisten, ganz ehrlich, die laufen toll, die spielen Fußball, die tanzen, die machen Choreografien. Das war, ist schon beeindruckend.
1: Hast du was rausgefunden, wie die Akkulaufzeit ist? Also ich würde ja vermuten, dass es ein sehr stark limitierender Faktor.
0: Es war da angegeben, dass einige von diesen Robotern, also ich glaube 6 bis 8 Stunden am Stück autonom agieren können. Also die machen natürlich immer Pause und das Wichtige ist, sie brauchen ja zum Stehen keine Energie. Ne? Also die Stellmotoren, dafür brauchen sie keine Energie. Aber also auf alle Fälle, also das kommt immer auf den Anwendungsfall drauf an.
1: Ich hätte vermutet, dass zum Stehen, damit sie nicht umkippen und die Balance halten, sie dauerhaft die Balance sozusagen korrigieren müssen.
0: Ich glaube, wenn er erstmal steht, steht er erstmal. Ja, da sollte man mal jemanden fragen, der sich auskennt.
1: Aber mehrere Stunden finde ich jetzt ja schon mal beachtlich. Ja, ja, also das wird, wenn so ein Roboter bei mir die Wohnung putzt, so 6 Stunden lang am Stück, das wäre schon ausreichend.
0: Und da sind wir nämlich beim Thema. Was wir eben auch sehen konnten, war eben der Roboter, der eben die Wäsche aus der Waschmaschine rausnimmt, in der Lage ist, sie aufzuhängen, sie zu falten, sie in den Schrank zu legen. Alles solche Sachen konnte die Kiste schon. Es gab natürlich auch so Spielereien, wo dann so Roboter Klavier spielt und so. Das geht ja nur darum, um die Steuerung zu zeigen. Aber also ich kann mir wirklich vorstellen, dass das nicht mehr so sehr lange hin ist, bis tatsächlich so ein Universalroboter da ist, der in der Lage ist, eben Dinge zu tun, die dem Haushalt helfen.
1: Das wäre mir schon ein paar 1000 Euro wert,
0: genau,
1: wenn da einer die ganze Arbeit macht.
0: Okay, das lassen wir mal einfach so stehen. Wir machen erstmal jetzt die nächste Musik und sprechen dann weiter über die IFA.
1: Genau, und musikalisch geht's weiter mit den 70ern, Amaranth, Back to the 70s, Musik ab.

0: Programm etwa 15 Kilometer rund um den Funkerberg zu hören. 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
1: Und hier machen wir weiter in unserem kleinen IFA-Rückblick und wir setzen an ein Thema an, was wir im letzten Jahr auch schon mal hatten. Denn im letzten Jahr gab es ja die ersten Consumer-Exoskelette, also Dinge, die von außen mechanisch auf den Körper einwirken, um den Bewegungsapparat zu unterstützen, so würde ich es mal benennen. Und wir waren im letzten Jahr enttäuscht.
2: Ja.
1: Weil die Wirkung war begrenzt.
2: Also man kam nicht ran, ich wollte es mal ausprobieren und hatte mir dann beim Exoskelett ein bisschen mehr vorgestellt, nämlich wirklich so Terminator-mäßig, dass man damit dann irgendwie Bäume anheben kann oder so, ich sag mal der Feuerwehrmann, ne, der wirklich dann irgendwie im Einsatz ist. Und tatsächlich war das nur, naja, das hat gerade mal die Hüftgelenke sozusagen unterstützt. Das waren im Prinzip zwei Servomotoren, die rechts und links das Bein ein bisschen mit angeklappt haben. Ja, fand ich enttäuschend.
1: Und die gab es dieses Jahr auch und die waren auch die ersten, die ich ausprobiert habe und war im Prinzip genauso enttäuscht, wie du es gerade erläuterst und dachte, okay, ist da jetzt offensichtlich nicht so richtig was vorangegangen. Und dann aber sah ich einen Anbieter, der eben einen Schritt weiter geht, wo eben nicht nur ein Gelenk, sondern zwei Gelenke abgebildet sind, nämlich das Kniegelenk ist noch mit drin. Und eigentlich war nämlich die Zeit schon vorbei und ich konnte aber Gott sei Dank noch einen Testslot erhaschen und habe mal den Ton mitlaufen lassen und lasst euch also jetzt mal teilhaben an meinem Test-Exoskelett-Band ab. So, jetzt geht der Test los. Was muss ich machen? Also ich setze das Ding quasi wie einen Rucksack auf. Jetzt habe ich hinten einen dicken Gürtel dran, der so ein bisschen an die Hüfte eingestellt wird. Ja, ich bin eindeutig zu dick. Ich muss ein bisschen abnehmen. I need fitness. Es sind tatsächlich zwei Unterstützungsdinger. Also es wird ein Teil am Oberschenkel befestigt und ein Teil unterhalb des Knies und wird auch festgezogen. Jawohl, genau.
3: So now we can start powering it up.
1: Ah, we need the app?
3: Yeah.
1: Okay, also ich kann ein Gerät kontrollieren und in der App.
3: We have three modes, like I told you.
1: Yeah.
3: Can you do a little squat just to feel?
1: Yeah.
3: Yeah.
1: Oh.
3: Yeah.
1: Ja, genau. Ich mache so Kniebeugen und merke, dass Sachen passieren. Okay. Ja, jetzt gehe ich mal ein paar Treppen hoch und es fühlt sich irre an. In dem Augenblick, wo ich das Bein hebe, merke ich schon, dass es von unten gedrückt wird. Oh, ja. Yeah.
3: Okay, and so now we are in half the power, 50%.
1: Of okay, also 50% haben wir jetzt gehabt?
3: We can come it up to 70% to go up, yes.
1: Okay. Oh, jetzt habe ich 70% Unterstützung und es ist wirklich so, dass ich das in dem Augenblick, wo ich das Bein hochbewege und abstützen will. Jo, es ist very nice.
3: You can feel it.
1: Ja, yeah, genau.
3: There's a lot of assistance that's powering you up, lifting you up.
1: Genau.
3: Yeah, and we can even try higher, 100%.
1: Okay, okay. Cool. Jetzt habe ich mal 100% Unterstützung. Und also ich merke richtig, wie aus der Hüfte heraus unterstützt wird. Also jetzt gehe ich mal hier einen richtig hohen Tritt hoch und beim Hochsteigen. Ja, beim Hochsteigen, ich habe jetzt ein Bein oben und nehme das andere hoch und dann merke ich richtig, in dem Augenblick, wo er die Bewegung erkennt, ja.
3: And also, what's interesting is to do from sit to stand or stand to sit.
1: So, jetzt versuche ich mal, mich auf eine flache Ebene zu setzen. Okay, ich habe ein bisschen Widerstand. Okay, der Widerstand hört auf und ich sitze. Und ich sitze sehr flach. Und jetzt stehe ich mal einfach so auf und it's very nice.
3: Yeah.
1: Ich setze mich hin, da merkt er am Anfang, dass ich sitzen will und macht so ein bisschen Widerstand beim Runtergehen und beim Hochstehen. In dem Augenblick, wo ich aufstehe, yes, he know what I do.
3: Yes, yes, yeah, that's AI. That's AI knowing what you do.
1: Oh, genau, okay. It's very, very fine. Und ganz ehrlich, das fand ich wirklich beeindruckend. Also nicht nur, dass die Kiste weiß, welchen Schritt ich gerade mache und wo ich eigentlich hin will. Also ich meine, ich bin ja jetzt nicht mehr ganz jung, ne? Und auf so ein Podest, das war vielleicht 20, vielleicht maximal 25 Zentimeter hoch, mich da hinzusetzen, heutzutage überlege ich immer, ob ich auch gut wieder hochkomme. Mit diesem Exoskelett war es überhaupt kein Problem, weil ich konnte gerade aufstehen. eigentlich mit nur so zwei Motoren und so ein bisschen Energie da hinten dran, das fand ich schon beeindruckend. Und das Verrückte ist, nachdem ich ja die Unterstützung probieren konnte, hat sie auch das Gegenteil gemacht, nämlich dagegen steuern. Das ist die Funktion eben, mit der ich gezielt zum Beispiel

0: Muskulatur trainieren kann. Ganz ehrlich, das Erweitern dieses einfachen Exoskelettes auf das Kniegelenk ist wirklich ein Gamechanger.
1: Und ersetzt das schon einen Rollator? Was würdest du sagen?
0: Ich kann den Rollator relativ schlecht einschätzen, weil Rollator ja viel auch mit Oberkörpergewicht und so zu tun
1: Gewicht,
0: hat. Ne?
1: So, genau, Gewicht abfangen.
0: Was ich definitiv sagen kann, also zum Beispiel jemand, der aus dem Sitzen nicht mehr gut aufstehen kann, dem ist mit diesem Gerät wirklich gut geholfen. Oder generell eben alles, was so aus der halb hohen Hocke, sage ich mal, Bewegung ausgeht. Sowas ist super. Berghochlaufen, bergrunterlaufen. Es war wirklich beeindruckend und vor allem eben in der Einfachheit des Gerätes. Wirklich ein ganz schmales Ding nur. Man hat so einen Schultergurt gehabt. Da war so ein Bauchgürtel dran befestigt, wo die Akkus und so drin waren und die Steuerung. Und dann eben, wie gesagt, diese beiden Gelenke. Und es war wirklich faszinierend.
1: Wie lange halten da die Akkus? Weißt du das?
0: Ja, das konnte ich nicht so genau rauskriegen, weil sie das in Unterstützungswatt angegeben hatten. So, und ich muss auch dazu sagen, ich habe leider im Nachgang das verpasst, da nochmal hinzugehen und mir die technischen Daten alle zu holen.
1: Bei der nächsten IFA.
0: Das kann ich auch bei Gelegenheit nochmal nach. Aber ja, das war tatsächlich wirklich sehr, sehr beeindruckend. So, und damit soll unser kleiner wilder IFA-Ritt hier enden. Und Matthias, wer Musik?
1: Genau, den letzten Titel, den du rausgesucht hast, der ist nochmal ein Instrumental. Black Trend Music mit dem Titel Future. Musik ab.

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1: Gesprochen von Jerome. Für die nächsten 100 Jahre. Im Herbst 1924 wurde im Geländeteil B des Funkerberges ein Antennenträger errichtet, der im Januar 1925 seiner offiziellen Bestimmung übergeben wurde. 100 Jahre später ist dieser Sendemast der älteste noch erhaltene Antennenträger der deutschen Rundfunkgeschichte. Er wird heute Mast 17 genannt und ist ein Wahrzeichen der Rundfunkstadt. In den ersten Jahrzehnten seines Antennenmastlebens diente Mast 17 vor allem dazu, eine T-Antenne für einen Langwellensender im Haus 3 in die Höhe zu halten. Der Fall des Mittelturmes im Jahr 1972 änderte die Situation und Mast 17 bekam für die Langwelle eine Schrägdrahtantenne. Bis 1994 war diese Antenne im Betrieb, verhinderte den Abbau von Mast 17 und ermöglichte es, dass er heute unter Denkmalschutz steht. Damit ein Antennenträger steht, muss dieser regelmäßig gewartet werden. Das betrifft die Pardunen, also die Seile, welche den Mast halten sollen, genauso wie den Rostschutz und die Überprüfung der horizontalen Ausrichtung. Und manchmal kommt alles zusammen. So haben im Sommer dieses Jahres die Arbeiten zur vollständigen Sanierung des Mast 17 begonnen. Dafür werden zuerst neue Fundamente gegossen, an denen die neuen Pardunenseile befestigt werden. Diese Arbeiten werden mindestens bis zum Jahresende 2027 andauern. Dabei wird das Erneuern der Pardunenseile ein spannendes Ereignis. Wenn es soweit ist, wird Welle 370 darüber berichten. Eine Runde Funkerberg. Am letzten Sonntag des Monats steht im Museum Funkerberg der VMA 266 im Mittelpunkt des Interesses. An diesem Tag wird traditionell der 1000 PS Deutz-Motor für die Besucher angelassen. Am letzten Sonntag im Oktober kommt eine weitere Besonderheit hinzu. An diesem Tag führt eine Entdeckertour die Besucher über den Funkerberg. Die Entdeckertour beginnt am Senderhaus 1. Vorbei am liegenden Sendemast des Senders Britz und am stehenden Mast 17 führt die Tour in das Senderhaus 3. Im Senderhaus 3 sehen die Besucher die beeindruckende Stromversorgung, historische Großsender und einen gewaltigen Abstimmkondensator des ehemaligen Senders Tegel. Anmeldungen für die Entdeckertour sind noch unter museum.funkerberg.de möglich. Ein kleines bisschen Pause. Nach einem wunderbar klangvollen Bergfunk-Open-Air macht der Stubenrausch einen kleinen Augenblick Verschnaufpause. Bald aber ist die Pause vorbei und die Vorbereitungen für das Bergfunk 2027 beginnen. Der Termin steht schon mal fest, es werden der 6. und 7. August. Und auf der Webseite bergfunk-openair.de gibt es auch schon eine erste Ankündigung. Mit den Early Birds können sich die frühen Vögel die ersten Tickets für das neue Jahr sichern. Wir wünschen beim Einfangen viel Erfolg. Das Wetter: im Maschinensaal des Sendehauses 1 sind es 20 Grad.
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2: Und los geht's mit dem 27. September.
3: Da haben wir die traditionelle Führung durchs Museum. 14 Uhr geht's los am Glaspalast-Eingang. Und dann gehen wir durchs Museum und anschließend wird der 1000 PS Deutz-Motor vorgeführt. Eine sehr traditionelle Veranstaltung am letzten Sonntag im Monat.
2: So, und dann Tag der Deutschen Einheit, 3. Oktober.
3: Da ist das Museum auf. Also wer da Lust hat, mal ins Museum zu kommen, ist ein Feiertag und das Museum ist von 13 bis 17 Uhr geöffnet. Kommt her und guckt euch an, was hier so los ist.
2: Was ist das für ein Wochentag?
3: Ein Sonnabend.
2: Ein Sonnabend. Und dann direkt der nächste Tag, 4. Oktober.
3: Da könnt ihr dann Welle 73 hören, nämlich unsere Sendung mit der größten Leistung. 100.000 Watt aus Norden gesendet, 60, 95 Kilohertz in ganz Europa zu empfangen. Unsere reichweitenstärkste Sendung.
2: Und dann haben wir noch den 18. Oktober.
3: Das ist der nächste Radiotag, der planmäßige. Und da wollen wir schon mal sagen, da stehst du ja so ein bisschen im Mittelpunkt, ja, mit deinem Wissen und deinem Können. Denn du hast dich ja in die Welt der künstlichen Intelligenz begeben und hast mit ihr Dinge gemacht, die so ohne weiteres dir vorher nicht möglich waren. Und über diese Erfahrungen möchte ich mit dir gerne mal reden, was du da so alles geschafft hast.
2: So machen wir das.
3: Das machen wir, genau. Und wie es sich an dieser Stelle gehört, wollen wir natürlich noch die Geburtstagskinder des Monats September würdigen. Und das sind Christopher,
2: Monika,
3: Bianca,
2: Frank,
3: Iva,
2: Erwin,
3: Ilse,
2: Dieseluwe,
3: Daniel,
2: Wolfgang
3: und Karl. Und allen zusammen spielen wir natürlich unseren Geburtstagssong von Gottfried Scheide, Happy Birthday.

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1: Zur Hörerecke im September 2026 werdet ihr alle, liebe Welle 370-Freunde, recht herzlich von eurem Postbearbeiter Detlef begrüßt. Es sind wieder zahlreiche Zuschriften per E-Mail und Schneckenpost auf dem Funkerberg eingetroffen, die heute benannt werden. Bei allen Einsendern bedanke ich mich für die Post. Rückmeldungen zu unseren Sendebeiträgen zum Bergfunk bei Alex Berlin haben wir von Peter Urban, Erich Kröpke und Joachim Thiel erhalten. Am 19. Juli haben Eva Lorenz, Uwe Leisterer, Peter Krüger, Erich Kröpke, Jörg Schulze und Michael Wosnitzka im Internet unsere Radiotag-Live-Sendung verfolgt. Unsere Live-Sendung auf der Mittelwelle 810 kHz wurde am 19. Juli von Uwe Leisterer und am 16. August von Peter Urban empfangen. Eine längere Liste mit Empfangsberichten zu unseren Sendungen im Juni und Juli auf Kurzwelle, im Internet und bei HCJB haben wir von Bernd Seiser erhalten. Die Kurzwelle 6095 kHz war am 2. August bei Peter Urban, Dieter Leupold, Ralf Witte, Erwin Bartel, Helmut Matt, Michael Willruth, Peter Krüger, Uwe Schlickfuss, Wolfgang Sikora und Stefan Hauschild eingeschaltet. Von Dieter Rauschenberger und Wolfgang ohne Nachname haben wir keine Postanschrift erhalten. Web-SDR-Hörer der Sendung vom 2. August waren André Bernhard sowie Juan Carlos Perez in Spanien und Ding Lu in China. Am 23. August wurde unser Programm auf der Kurzwelle 6070 kHz von Thomas Becker und Andreas Fessler empfangen. Rob den Boer hörte in den Niederlanden am 9. August unsere Sendung auf der Kurzwelle 3955 kHz. Per Web-SDR hat Konstantin Paratorov in der Ukraine am 9. August die Sendung verfolgt. Bei Radio HCJB hörte Detlef Jörg am 8. August auf der Kurzwelle 3995 kHz den Sendebeitrag vom Funkerbergmuseum. Bei Andreas Fessler war am 8. August die Radio HCJB Kurzwelle 5920 kHz eingeschaltet. Am 10. Juli hörte Uwe Leisterer bei Alex Berlin den Radiotag auf dem Funkerberg. Grüße zu unseren Sendungen haben wir von Ronny Friedrich erhalten. Ein Dankschreiben für die erhaltene QSL-Karte ist von Nihat Imrani eingetroffen. Bei Erwin Bartel möchten wir uns für das Infoblatt über den Sender Rias Berlin bedanken. Die indischen Hörer Siddhartha Bhattachary und Ram Babu Kumar bitten um Aufkleber, Wimpel und Souvenirs. Die gewünschten Gegenstände haben wir leider nicht zur Verfügung. Die Hörerecke für den Monat September ist an dieser Stelle abgeschlossen. Alle Hörer, deren Post bis kurz vor Aufzeichnung des Beitrages beim Hörerpostbearbeiter eingetroffen ist, wurden genannt. Bis zur nächsten Ausgabe, beste Grüße und guten Empfang auf unseren Verbreitungswegen von eurem Detlef.
2: Matthias.
3: Jo.
2: Plauderei vor drei. Jetzt so mal auf den Rückblick von der IFA, bleibt eine Frage für dich offen?
3: Ja, die haben wir oft mal kurz angesprochen, nämlich tatsächlich das Thema Audio. Ne? Das ist ja etwas, was den Beginn, die Gründung der IFA prägte und immer mehr hinter die Weißgeräte zurücktrat.
2: Und auch andere Technologien einfach, ne?
3: Genau. Und du hast aber schon mal mir kurz verraten, dass das sich langsam wieder ändert.
2: Es gab zwar auch dieses Jahr wieder richtige Audiohallen, zwei Hallen, 8, 2, 8, 10, 2 oder sowas waren mit Audio gefüllt. Aber was spannend ist, ist, dass du Audio eben heute nicht mehr an einer Stelle findest, sondern dass es alle irgendwie mit dabei haben. Und in meiner Wahrnehmung ist es auch so, dass sich mittlerweile viele Firmen auch Mühe geben, es wirklich gut klingen zu lassen. Also ich hatte zum Beispiel Kopfhörer auf, die ich gar nicht gespürt habe, dass sie auf meinem Kopf sitzen. Die hatten ein ANC, also Noise Cancelling System. Das fand ich überraschend gut. Und wenn man also guckt, so ein bisschen hier und da, merkt man also, okay, Audio ist schon da, aber eben einfach nicht mehr konzentriert auf irgendwelche Audiohallen, sondern eben eigentlich überall. Und das fand ich ganz schön, weil ich mag ja guten Klang. Also von der Warte her auch audiophile Hörer werden Dinge finden, was aber eben man auch sagen muss, die großen Hersteller sind alle nicht mehr da, weil die gehen alle auf die Messen, wo sie eben spezialisiert auf ihr Thema präsentieren. Genau.
3: Wir haben ja seit Jahren zwei Entwicklungen. Das eine sind digitale Signalprozessoren. Die können eben so eine Geräuschunterdrückung machen, dass man eben im Flugzeug dann nicht die Turbinen hören muss. Aber die können eben auch den Sound entsprechend anpassen. Die können in Richtung Hörgeräte schon gehen und da tatsächlich Dinge kompensieren. Wir haben also heute durch diese moderne Technik und jetzt zusammen mit KI eben tatsächlich eine kleine Revolution auch im Audiobereich.
2: Ja.
3: Die aber eher so im Gerät versteckt ist und gar nicht so wahrnehmbar. Es ist jetzt nicht das neue HiFi, sondern es ist einfach, einfache Geräte können heute Dinge, die früher so, ich sag mal, analogtechnisch nicht machbar waren.
2: Genau. Damit ist unsere Sendung, unser kleiner IFA-Rückblick beendet oder am Ende angekommen. Uns bleibt nur noch uns zu verabschieden. Ich wünsche euch wie immer eine gute Zeit und sage tschüss.
3: Macht's gut, Nachbarn.
4: Tschüss. Und für die Mittelwellenhörer, vergesst nicht, eure Antenne zu erden.
2: Und wie es bei uns schon gute Tradition ist, als letzten Titel hört ihr die Europahymne, gespielt von der United States Navy Band, Band ab.

können wir euch heute zum dritten Mal auf 101,7 begrüßen. Ihr wisst sicher aus den Zeitungen, dass die Post uns letzten Montag doch gepeilt hat. Wir nehmen also unsere Behauptung zurück. Die peilen besser, als wir gedacht haben.

0: Und nun aus erster Hand ein Bericht von Radio Bongo 500 über die Ereignisse am Geißberg.
1: Ihr habt bestimmt gemerkt, dass die letzte Sendung nicht planmäßig verlaufen ist. Dafür entschuldigt sich Bongo 500 nochmals. Aber im Vergleich zu dem, was nach der Sendung am Geißberg passiert ist, war diese Panne absolut harmlos. Kurz nachdem die Sendung aus war, bogen zwei Fahrzeuge der Post um die Kurve.
2: Die Scheinwerfer tauchten uns in gleißendes Licht. Wir standen wie zu Salzsäuren erstarrt, Panik griff um sich. Unsere Augen hatten sich noch nicht an das grelle Licht gewöhnt, da tauchte wie aus dem Nichts in unserer Mitte ein unbekannter Vermummter auf. Nennen wir ihn Jesus. Eine übernatürliche Aura umgab ihn. Unsere Blicke wurden wie magisch von der silbernen Kiste in seinen Händen angezogen. Wie in Trance sahen wir, wie die Erscheinung an dem Kästchen hantierte. Farbige Lichtkaskaden durchbrachen seine Aura, sphärische Klänge erfüllten den Äther.

0: The right to make one funk.
1: Ausweis, Ausweis, Ausweis. Wo ist der Sender?
2: Wir wussten nicht, wovon die Rede war, bis sie uns eine überdimensionale Sendeantenne unter die Nase hielten. Da fiel es uns wie Schuppen von den Augen. Jesus war ein Pirat!
3: Als wir das erkannt hatten, war es leider schon zu spät. So wie er gekommen war, verschwand er auch wieder. Zurück blieb nur eine Bärenbatterie. Wir hatten es schon immer geahnt. Dem Typen ist nicht zu trauen.
2: Und nun kommt Musik. Sheriff Fatman von den Carter USM.

0: Der nächtliche Vorfall vom 30. November veranlasste uns, am nächsten Morgen kurzfristig eine Pressekonferenz anzusetzen. Radio Bongo ging davon aus, dass die Öffentlichkeit Interesse am Vorgehen der Beamten zeigen würde. Das bestätigte sich im Erscheinen zahlreicher Pressevertreter. Da ihr wahrscheinlich nicht alle Zeitungen gelesen habt, fasst Bongo 500 das Presseecho von Mittwoch, dem 2. Dezember, in folgendem Beitrag zusammen.
1: Die Salzburger Volkszeitung titelte am Mittwoch: Piratensender aufgestöbert. Weiters meinte die Neue Kronenzeitung: Piratensender am Geisberg von Post vorerst lahmgelegt. Auch in Täglich Alles wurde wie folgt berichtet: Polizei verordnete Funkstelle für Piratensender Bongo. Die Beamten beschlagnahmten Ausweise, Adressbücher, eine Antenne und Musikkassetten. Nur die Sendeanlage blieb verschollen.
0: Der Kurier schrieb: Behördenaktion auf dem Geisberg am zweiten Sendetag. Protest der Universität. Post und Polizei machten Jagd auf Radiopiraten. Mit Funkpeilgeräten und einem Scheinwerferfahrzeug machten Post und Polizei Montagabend auf dem Geisberg Jagd auf Salzburgs ersten Piratensender. Von Radioliberalisierung in Österreich wird viel gesprochen. Wer sie anpackt und selbst Programme via Äther verbreitet, macht sich derzeit aber noch strafbar. Die Radiomacher, denen eine Geldstrafe von maximal 5.000 Schilling nach dem Fernmeldegesetz droht, empörten sich Dienstag über das unangemessen große Polizeiaufgebot wegen eines Verwaltungsdelikts. Ihr demokratisches Recht auf freie Meinungsäußerung sei von 30 Paar Beamtenstiefeln niedergetreten worden. Die Behördenaktion sei unverständlich, da alle politischen Kräfte in Österreich seit Jahren beteuern, an einer Radioliberalisierung zu arbeiten. Grundsätzlich versteht sich der Sender als Sprachrohr unterprivilegierter Gruppen. Vizebürgermeister Johann Badutsch, Bürgerliste, möchte, dass Bongo 500 als Pilotversuch toleriert wird.
1: Die Standardredaktion spricht von einer Aktion gegen Bongo 500. Post und Polizei kamen Montagabend gerade noch rechtzeitig, um nahe der Stadt eine Gruppe von Bongo 500, dem ersten freien Radio in Salzburg, auszuheben. Im Laufe des nächtlichen Einsatzes schnappten und verhörten die etwa 30 Beamten auf dem Geisberg fünf potenzielle Schwarzsender, darunter ein sechsjähriges Kind. Schließlich konnten die Beamten Batterie und Antenne, nicht aber den Sender sicherstellen. Die Presse meldete: Radio Bongo 500, Minisendung führte zu Polizeieinsatz. Auch Salzburg hat nun seine Radiopiraten. Bongo 500 will am kommenden Montag den Versuch wiederholen, ein Zeichen gegen das Rundfunkmonopol zu setzen. Liebe Hörer und Hörerinnen, ihr könnt es gerade empfangen.
0: Die SN berichtete im Lokalteil folgendermaßen: Post und Polizei auf nächtlicher Piratenjagd. Studenten betreiben Sender mit dem Schrei. Harsche Worte für den Einsatz von Post und Polizei fanden Dienstag auch 15 Angehörige des Instituts für Publizistik. Sie werteten den Einsatz als eine unverantwortliche Überreaktion. Unterschrieben haben die Stellungnahme unter anderem die Universitätsprofessoren Michael Schmolke, Peter Bruck und Hans-Heinz Fabris. Freies Radio müsse legalisiert werden, um der Verwaltungskriminalisierung freier Kulturarbeit in Österreich ein Ende zu bereiten, forderten sie. Bei der Post will man übrigens nicht mit Kanonen auf Spatzen geschossen haben. Die Post müsse einschreiten, weil sie ihrem gesetzlichen Auftrag nachkommen müsse, sagte Emil Burker von der Pressestelle der Post.
1: Weiters schreibt Manfred Perterer in seinem Leitartikel in der SN: Das Monopol wird mit Gewalt verteidigt. Kriminalpolizisten, Staatspolizisten, Angehörige des mobilen Einsatzkommandos, einer Sondertruppe der Polizei zur Bekämpfung von Gewaltverbrechen, Experten der Funküberwachung der Post. Plötzlich strahlen Scheinwerfer auf, durchbrechen das nebelige Dunkel. Die Zielpersonen sind entdeckt. Sie werden gestellt. Es folgen Erhebungen, Beschlagnahmen, Strafverfahren. Terroristen, Rauschgifthändler, Mörder, andere Verbrecher, illegal eingereiste Ausländer. Nein, ein Häufchen Studenten war es, dem die Aufmerksamkeit geballter Staatsgewalt galt. Die jungen Leute hatten sich erdreistet, eine halbe Stunde lang einen handgestrickten Privatradiosender in Betrieb zu nehmen. Unverständlicherweise ist es in Österreich nämlich nach wie vor untersagt, Privatradio zu machen und auch zu senden. Monopole der Post und des ORF stehen dem entgegen. Doch hier muss die Frage nach der Verhältnismäßigkeit der Mittel aufgeworfen werden. Ist es denn wirklich angebracht, dass gleich ein mittleres Großaufgebot an Polizei aufmarschiert, wenn es darum geht, ein paar harmlose Eindringliche in den staatlich geschützten Äther dingfest zu machen? Muss denn wirklich ein Berg in Flutlicht getaucht werden, um zu verhindern, dass ein paar Radiohörer in der Stadt Salzburg per Zufall anderes zu hören bekommen als den von oben verordneten Einheitsbrei? Wen schützt der Staat mit solchen Aktionen? Etwa die Bürger in diesem Land? Gewiss nicht. Die lehnen den medialen Monopolismus bekanntlich ab. Das wissen wir aus Berichten über die Einschaltziffern ausländischer Sendeanstalten. Vermutlich würden Alternativen im regionalen Bereich noch stärker angenommen. Der Staat schützt sich also selbst. Er setzt sein Monopol auf Gewalt ein, um andere, zum Teil längst überkommene Vorrechte zu verteidigen, mit Zähnen und Klauen. Und er ist drauf und dran, das Auge

0: Das war Nina Hagenband mit dem Lied Punk.
1: Und nun kommen wir wieder zu unserer wöchentlichen Informationsecke der Dateline. Heute Abend beginnt im Das Kino eine Filmreihe über Peter Greenaway, und zwar mit dem Kontrakt des Zeichners. Dieser läuft ab heute bis einschließlich Mittwoch, den 9., jeden Abend um 22.15 Uhr im Das Kino. Weiters laufen Les Amants du Pont Neuf noch von heute, dem 7. bis zum 15. Dezember, jeden Tag um 17.30 Uhr und um 20 Uhr im Das Kino. Ebenfalls in Das Kino wird vom 7. bis zum 9. Dezember Schließe meine Augen, Begehre oder Töte mich gegeben, und zwar jeden Tag um 17 Uhr und um 19.30 Uhr im Gewölbe. Ab 9. Dezember bis 15. Dezember wird eben dieser Film jeden Abend um 21.30 Uhr ebenfalls im Gewölbe gezeigt. Am 9. Dezember findet im Kulturgelände Neuntal um 20.30 Uhr Black Burst zeigt 100 statt. Dabei werden 20 kurze Filme zur Archäologie der Audiovision gezeigt. Ebenfalls am Donnerstag, den 10. Dezember, beginnt im Das Kino eine Filmreihe über Indien. Am selben Abend findet um 21 Uhr im Kulturgelände Neuntal ein Konzert mit den Krupps und als Special Guest in Belfogor statt. Veranstaltet wird dieses Konzert vom Rockhaus. Am Freitag, den 11. Dezember, veranstalten die Dis und Co. eine Hardrock-Videodisco mit Harald Tutor im Kulturgelände Neuntal. Beginn 21 Uhr. Vom 12. bis 14. Dezember findet im Kulturgelände Neuntal ein Symposium statt. Thema: Wächst die Wüste. 3 Tage zum Stand der Literaturkritik in Salzburg und anderswo. Beginn jeweils 20 Uhr. Vom 13. bis 15. Dezember wird im Das Kino jeweils um 22 Uhr der Koch, der Dieb, seine Frau und ihr Liebhaber gezeigt. Wir hoffen, euch wieder mal bei der Abendgestaltung geholfen zu haben.

0: Das war die wunderschöne Nummer Episode von dem Pavlov's Dog, die leider aufgrund des frühen tragischen Todes ihres Sängers nur zwei Platten einspielen konnten. Also, das war's wieder mal für diese Woche. Wir hoffen, euch nächste Woche wieder empfangen zu können. Bis nächsten Montag, 18 Uhr auf 101,7. Radio Bongo 500.
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0: Radio Bongo 500 steht nicht allein im Kampf gegen Rundfunkmonopol, Polizeistaat und Rechtsextremismus. Am 12. und 13. März fand in Linz ein Radiowochenende statt. Radiopiraten aus ganz Österreich sowie Vertreter nicht kommerzieller Radiostationen aus dem Ausland waren anwesend. Natürlich war auch Radio Bongo 500 vertreten. Der Verein IG Freies Radio als bundesweite Vertretung der nicht kommerziellen Radioinitiativen wurde konstituiert. Universitäre, soziale und kulturelle Initiativen, die sich seit langem mit nicht kommerziellen Radioprojekten auseinandersetzen, sind durch die IG erstmals österreichweit vernetzt. Kurz aus dem Text der Gründungsversammlung.
1: Österreich ist bekanntlich das europäische Land mit der höchsten Pressekonzentration und dem höchsten Anteil ausländischen Kapitals auf diesem Gebiet. Gerade unter diesen Umständen kommt dem neu zu schaffenden Lokal- und Regionalrundfunk die Funktion zu, dieser demokratiepolitisch bedenklichen Entwicklung gegenzusteuern. Es ist daher unerlässlich, solchen Projekten einen Raum vorzubehalten, bei denen nicht wirtschaftliche Interessen im Vordergrund stehen, sondern deren Ziel es ist, dem Bürger die Teilnahme am Kommunikationsprozess zu erleichtern. Das Europäische Parlament hat vor kurzem eine Entschließung zur Medienkonzentration und Meinungsvielfalt verabschiedet, die angesichts der zunehmenden internationalen Konzentration ausdrücklich positive Maßnahmen zugunsten nicht kommerzieller audiovisueller Unternehmen verlangt. Diese dürfen nicht mit kommerziellen Organisationen gleichgesetzt werden, da sie sich in der Art und Funktion völlig unterscheiden. Mit der Entschließung wird die EG-Kommission aufgefordert, eine Charta für einen europäischen Rundfunk ohne Gewinnzweck zu entwerfen. Wenn schon eine Neuregelung des Rundfunks beschlossen wird, so erwartet sich die IG Freies Radio, dass man sich zumindest an europaweit anerkannten Kriterien orientiert. Wir verweisen in diesem Zusammenhang auf bereits funktionierende Modelle in zahlreichen europäischen Staaten.

0: Jetzt das Ganze noch einmal für den Radio-Piraten-Laien. Das neue Lokalradiogesetz wird wahrscheinlich noch vor dem Sommer beschlossen. Unseren Vorstellungen entspricht dieses Gesetz nicht. Nicht kommerzielle Radios sind darin nämlich nicht ausdrücklich berücksichtigt. Radio Bongo 500 hat nicht vor, bis an alle Ewigkeit wöchentliche Betriebsausflüge auf die Salzburger Hausberge zu unternehmen. Sprich, wir wollen legal werden und eine Sendefrequenz beantragen. Am 25. Mai wird Österreich wegen des Rundfunkmonopols vom Europäischen Gerichtshof verurteilt werden. Das Rundfunkmonopol wird fallen, das ist sicher. Dazu Andreas Rudasch, Pressesprecher des ORF.
1: Für den ORF ist es keine Frage, dass bestimmte, sehr viele Anliegen von Initiativgruppen, Zielgruppen, sozialen und nationalen Minderheiten auch bei größtmöglichen Engagement des öffentlich-rechtlichen Rundfunks nicht in dem Maße wahrgenommen werden können, wie es diese Zielgruppen gerne hätten. Und aus diesem Grund soll es freie Radios geben, die all diese Aufgaben wahrnehmen, die der ORF nicht wahrnehmen kann.
2: Ganz konkret heißt das, dass der ORF jetzt im Begutachtungsverfahren dieses Privatradiogesetzes dafür eintreten wird als Partei, dass es das freie Radio in irgendeiner Form aber als explizite Kategorie geben wird?
1: Der ORF ist nur ganz eindeutig in der Situation, dass wir Politikern keine Vorschriften machen und dass wir in Diskussionen, die im Parlament geführt werden, nicht eingreifen, sondern wir versuchen, unsere Positionen, die zum Funktionieren des öffentlich-rechtlichen Rundfunks notwendig sind, zu wahren, aber anderen keine Vorschriften oder Ratschläge zu machen.
0: Aber prinzipiell ist auch der ORF für eine Dreiteilung des Radiosektors in private, kommerzielle, private, nicht kommerzielle und öffentlich-rechtlichen Rundfunk.
1: Der ORF möchte einmal eindeutig klarstellen, dass wir nicht der böse Monopolist sind. Für uns ist das Monopol schon längst kein Unternehmensziel mehr. Es soll Radioprogramme, vielleicht auch Fernsehprogramme neben dem ORF geben. Und diese Dreiteilung öffentlich-rechtlicher Rundfunk, kommerzieller Rundfunk und nicht kommerzieller Rundfunk ist sicher eine wesentliche Belebung der Radiolandschaft.
0: Danke.

0: Waffen der Post wurden inzwischen schon in jedem Bundesland strapaziert. Verfolgung durch Post, Geldmängel und ähnliche Schicksalsschläge haben die meisten jedoch stark mitgenommen. Im Folgenden ein kurzer Bundesländerbericht.
1: Steiermark, Mürztal. Radio Flor sendet noch immer von der Post unbehelligt. Die Resonanz in der Bevölkerung ist aber gerade unter Jugendlichen gering, trotz guter Medienresonanz. Auf den Gemeindeämtern sollen aber bereits Listen von vermutlichen Radiopiratinnen liegen. Vorarlberg. Derzeit allgemeine Funkstille. Zu kalt, Materialmangel, Geldmangel. Ab Frühling oder Sommer ist wieder Programm geplant. Bisher gingen 5 Sender verloren. 3 in Dornbirn, 2 in Feldkirch. 3 Radiopiratinnen haben je 2000 Schilling Strafe gezahlt. Personenschäden gab es keine. Oberösterreich. Funkstelle. Akuter Personalmangel. Die noch vorhandenen Kapazitäten gehen für offenes Radio im ORF drauf. Eine halbe Stunde pro Woche auf Ö2. Planungen für Bestrahlung des gesamten Zentralraumes mit einem großen Sender sind momentan wieder eingeschlafen. In Wels besteht aber wieder Interesse weiterzumachen. Insbesondere Sozialinitiativen sollen für Sendungen gewonnen werden. Kärnten. Klage in Straßburg. Verhandlung ist am 25. Mai. Eine Verurteilung von Österreich wegen des Rundfunkmonopols ist so gut wie sicher. In Planung ist ein gemeinsames zweisprachiges Radio von Uni und Sozialinitiativen. Niederösterreich. St. Pölten. Angeblich gibt es da schon länger ein Piratinnenradio, aber nichts Genaues weiß man nicht.

0: Auch die Radiopiraten in Innsbruck haben mit beträchtlichen Problemen zu kämpfen. Aber das werden sie uns am besten selber erzählen.
1: Wir werden andauernd überlagert von der Post. Und insofern werden nur kurze Sendungen gemacht. Da braucht man nicht weit sich ins Gebüsch reinschmeißen, sondern nur so ungefähr 15 Minuten gehen. Das geht man zu Fuß, fährt mit dem Auto irgendwo hin und dann wird weitergegangen. Beim Runtergehen wird natürlich aufgepasst, dass man nicht erwischt wird. Wir senden auf der Frequenz von 100,1 MHz. Und kurz nachdem wir unseren Sender eingeschalten haben, wird ein anderer Sender auf derselben Frequenz drüber gelagert. Das ist ein Programm von Radio Maria. Das wird auf Band aufgenommen. Radio Maria ist ein Kirchensender vom Medjugorje-Verein, der seinen Sitz in Como hat und eine Sendeanlage auf dem Brenner hat, recht eine starke zwar, aber die würde nicht ausreichen, uns zu überlagern. Weil wir haben Messungen durchgeführt und es sind eindeutig schwächer als mir. Also mit ihrer eigenen Sendeanlage können sie es nicht machen.
2: Das heißt ja konkret dann, dass also der österreichische Staat eine illegale Sendeanlage betreibt, um euch zu stören?
1: Ja, das heißt es.
0: Uns hat noch besonders interessiert, was Radio Radiata nach dem Fall des Rundfunkmonopols vorhat.
1: Wir haben dann vor, eine Frequenz anzusuchen. Wie genau das ausschauen wird in Innsbruck, das wissen wir noch nicht. Wir werden es nicht über die Universität machen, weil da sicherlich die ÖH was mitreden möchte und die ÖH in Innsbruck sehr rechtskonservativ ist. Es ist die AG, die Mehrheit dort, aber sie ist so rechts, dass die FSI überhaupt keine Chance hat bei uns, bei Wahlen.
0: Ja, sucht ihr euch irgendeine andere Lobby oder?
1: Mir schwebt vielleicht vor, dass man mit verschiedenen Jugendzentren zusammenarbeitet, dass die sich dahinter uns stellen oder andere Jugendorganisationen, aber konkret ist noch überhaupt nichts da. Wir haben da, sind da selber in der Diskussion erst.
0: Und wie schätzt du eure Chancen ein, eine Frequenz zu bekommen?
1: Eher schlecht.
0: Radio Zag aus Graz hat einen anderen Weg gewählt. Sie wollen mit der Universität zusammenarbeiten.
3: Wir arbeiten zurzeit da auf zwei Schienen eigentlich. Das eine ist, wir werden sicherlich direkt um eine Frequenz ansuchen, nur die Chancen dürften da ziemlich gering sein, dass irgendein Verein oder so leicht zurzeit eine Frequenz bekommen könnte. Darum wird parallel auch an einem Universitätsradio gearbeitet. Es gibt da eine Arbeitsgruppe der drei Universitäten in Graz, Universität, Technische Universität und Musikhochschule, in der auch die drei Rektoren beteiligt sind. Es wurde bereits ein Brief der drei Rektoren an den Nationalrat gemacht und es wird gefordert, dass für jede österreichische Universitätsstadt zumindest eine Frequenz als Universitätsradio freigemacht wird. In diesem Radio soll es zum einen Universitätsberichte geben, aber auch offenen Kanal und nicht kommerzielles Radio. Im Moment ist ja mal überhaupt noch die Frage, ob in dem Gesetz freie Radios möglich sein werden. Inwiefern dann sollte es zu irgendeiner Legalisierung kommen, dadurch unsere Wünsche eigentlich erfüllt werden, wir dann an der genauen Form sehen. Es ist bei diesem Universitätsradio auch eine gewisse Gefahr im Drinnen, zu starke Einflussnahme von Universität, von Hochschülerschaft. Das muss eben irgendwie verhindert werden. Ansonsten wird es Radio Zag sicherlich noch weiterhin in illegaler Form geben.

0: Die Wiener Piratenradios, die schon seit 2 Jahren senden, sind in ihrer Entwicklung schon viel weiter. Sie machen knapp 40 Stunden Programm in der Woche. Und Näheres sagt uns jetzt eine Wiener Piratin.
1: Ja, ich bin von der Redaktion Sisters in Voice, das ist die Frauen-Lesben-Redaktion vom Piratinnenradio Freies Radio Wien. Ja.
2: Seit wann gibt es euch?
1: Bei uns gibt es seit fast schon 2 Jahren.
2: Und wie viel Stunden Programm macht ihr am Tag, also die sämtliche Wiener Piratenradios?
1: Die Piratinnenradios, die machen Programm jeden Tag ab 17.30 Uhr bis 24 Uhr. Momentan ist es allerdings, also Wochentag 17.30 Uhr bis 24 Uhr und Samstag und Sonntag ab 14 Uhr bis 24 Uhr. Momentan haben wir allerdings ein bisschen ein Notprogramm, weil die Verfolgungssituation sich wieder drastisch zugespitzt hat und wir nicht mehr erstens einmal das Equipment haben zur Live-Sendung und zweitens auch nicht unnötige Risiken eingehen wollen.
2: Kannst du mal kurz aufzählen, was für Redaktionen es in Wien gibt?
1: Ja, viele, sehr viele. Und es werden immer mehr. Momentan haben wir wieder Zuwachs gekriegt. Also wir haben Redaktionen. Moment, erst mal, ich fange mal zeitmäßig an. Zuerst gibt es eine Nachrichtenredaktion, das heißt Anna, das sind die anderen Nachrichten. Die machen Programm jeden Wochentag außer Montag von 17.30 Uhr bis 18 Uhr. Dann gibt es eine Schulenredaktion, dann gibt es, ja, es gibt eben verschiedene Namen, die, weiß nicht, wenn ich es jetzt aufzähle, bringt das glaube ich nicht so viel. Die machen also vorwiegend Features, viel Musik, unterrepräsentierte Musik und es gibt eben eine Frauen-Lesben-Redaktion. Dann gibt es seit neuestem eine Redaktion von Menschen mit Behinderung. Dann gibt es ein Ausländerinnenradio jetzt da bei uns, ein Schülerinnenradio, das ist ganz neu auch, die haben jetzt heute die 2. Sendung gehabt. Dann, ja, und es bilden sich laufend neue Nachtschienen, also von Jazz über Black Music, Hardcore, Independent Music, sogar eine NDW-Nachtschiene haben wir, Neue Deutsche Welle, einmal im Monat. Also, ja.
2: Nach meinen Informationen sind ja sehr viele Sender weggekommen und das kostet ja eine ganze Menge Geld. Wie finanziert sie euch?
1: Also wir haben jetzt konkret jetzt in der letzten Zeit 2 Sender verloren und vor allem das Studio-Equipment, das kostet dann auch wieder einiges. Ja, momentan schaut es bei uns finanziell nicht so gut aus. Wir haben jetzt allerdings massive Presseaussendungen, andere Aussendungen gemacht und wir haben auch jetzt Spenden bekommen von verschiedenen Organisationen und machen jetzt dann am 31. März ein Solidaritätsfest für uns. Da treten Gruppen eben unentgeltlich auf, ziemlich viele Gruppen. Es werden Kabarettisten, Kabarettistinnen kommen, Moderation vom wahrscheinlich Stefan Weber von Radiwaberl. Ja, es wird der Josef Haslinger lesen, es wird Gerhard Ruiz von der IG Autoren kommen und eben diverse Wiener Bands werden spielen. Und wir hoffen halt darüber auch eine Verbesserung unseres Finanzstands und außerdem, also hauptsächlich finanzieren wir uns über die Piratinnensteuer, die wir bei Festen, das wird sehr erkennbar.
2: Kannst du das mal erläutern, wie das funktioniert mit der Piratinnensteuer?
1: Das ist schon so, also da gibt es eben zum Beispiel ein Konzert und da gibt es eine Kasse. Da zahlen die Leute den Eintritt und hinter der Kasse oder auch vor der Kasse, je nach Veranstaltungsort, stehen dann Piratinnen vom Piratinnenradio und bitten halt um eine Spende für das Radio, die üblicherweise so circa 10 Schilling beträgt, aber es gibt auch durchwegs Leute, die mehr geben. Und ja, also.
2: Was sind das für Veranstalter, die bei denen ihr Piratensteuer einhebt?
1: Das sind also vor allem Konzertveranstalter, aber auch zum Beispiel gibt es die Soul Seduction in Wien. Das ist eine eine DJ-Line, wo getanzt werden kann. Da stehen wir auch und eben zum Beispiel die Arena, das ist ein Veranstaltungsort, oder die Szene Wien, einfach Konzertveranstalter.
2: Und was habt ihr für politische Arbeit geleistet, um sozusagen Lobbying?
1: Ja, da sind wir jetzt ganz massiv dran, da ziemlich offensiv vorzugehen. Also wir haben jetzt zum Beispiel vorige Woche ich weiß jetzt nicht, wer von der jungen Generation der SPÖ ist, der ist zu uns gekommen in unser Büro und der hat uns seine Hilfe angeboten. Die unterstützen uns jetzt zum Beispiel auch bei der Ankündigung des Konzerts, dieses Solidaritätskonzerts mit einem Inserat auf unserem Plakat. Hat uns sozusagen für uns vom CHAP eine Zusage zu einer Podiumsdiskussion, wenn der Gesetzesentwurf durch den Ministerrat ist, dem CHAP abverlangt. Und ja, wir haben zum Beispiel auch Kontakt zum Republikanischen Club aufgenommen, die uns Diskussionsmöglichkeiten angeboten haben und uns da unterstützen und Aussendungen machen. Ja, und wir versuchen halt auch alle notwendigen Politiker und Politikerinnen anzusprechen.

0: Was für konkrete Pläne gibt es in Wien für die Zeit nach der Verabschiedung des Rundfunkgesetzes, des neuen?
1: Nach der Zeit?
0: Puh, ja, für die. Was habt ihr da konkret für Pläne, was dann passieren soll mit euch?
1: Wir haben vor allem jetzt einmal die konkreten Pläne, uns in die Köpfe der Leute zu bringen, bis zur Verabschiedung des Gesetzesentwurfs, die daran noch was ändern könnten, dass der Gesetzesentwurf so ausschaut, wie er jetzt momentan ausschaut, und dass das eben nicht so durchgeht. Beziehungsweise, dass der Gesetzesentwurf lässt durchaus auch Hintertürchen offen, dass wir sehr wohl auch drin vorkommen könnten. Das heißt, mit den Leuten, die noch etwas entscheiden können, oder auch mit Leuten, die Druck machen können auf Leute, die etwas entscheiden können, denen wollen wir da jetzt etwas tun. Also es geht nicht so weit, dass wir an die Zeit denken, nach der, sozusagen, wenn der Gesetzesentwurf feststeht, sondern wir denken jetzt vor allem einmal an die Phase, bis der Gesetzesentwurf feststeht, und wollen uns da jetzt möglichst stark ins öffentliche Licht drücken, durch diverseste Aktionen, aber auch durch Gespräche mit kompetenten Personen.
0: Und wie groß schätzt du eure Chancen ein, dass ihr weiterhin unabhängig senden könnt? Oder habt ihr irgendwie Pläne, euch irgendwie einen Hintergrund zu suchen? Sei es Uni oder?
1: Nein, also ein Uniradio streben wir auf keinen Fall an, so wie das in Graz gemacht wird. Das auf keinen Fall. Also wir wollen möglichst unabhängig bleiben. Das mehr kann ich nicht. Ja.
2: Und was macht ihr, wenn Freies Radio nicht legalisiert wird? Werdet ihr trotzdem weitermachen?
1: Ja, sicher machen wir weiter, natürlich.
0: Die Dateline muss heute leider aus technischen Gründen ausfallen.
3: Es verabschieden sich
0: Giant Sandy
3: und Igor.
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Ja, wir springen und hüpfen ja schon alle. Was war das denn? House of Pain mit Jump Around von 1992. Das Ding läuft immer noch in den Clubs in Deutschland, aber Top-10-Hit war es nur in den USA und in Großbritannien. Aber Nummer-1-Hit war der andere, der da mit reingenudelt war, von D.O.M., der hat den Mashup gemacht, nämlich These Boots Are Made for Walking. Das war 1966 Nummer-1 in Deutschland und Großbritannien. These Boots Are Made for Jumping. Das war der Eröffnungs-Mashup heute in der neuen Ausgabe von Raven Rock. Eine Stunde lang Mashups, Remixe, Coverversionen. Und als ich die Show zusammengestellt habe, dachte ich, es gibt heute nur Mashups. Nee, in der zweiten Hälfte habe ich auch neue Songs und auch ein Highlight. Kennt ihr noch aus den 90ern die Band Erotic? Die hatten so Sachen wie Fred Come to Bed und so, also wirkliche Eurodance-Kracher. Und die Dame, die das damals gesungen hat, das ist sie nicht, aber die haben wir später. Die macht jetzt was ganz anderes und hat einen neuen Song rausgebracht. Das hier ist noch ein Mashup von D.O.M., Light My Fire. In der Ska-Version The Doors und The Liquidators zusammen. Viel Spaß!

Das waren zwei Mashups von D.O.M. aus Frankreich. Zunächst hörten wir D.O.M. mit People of Buddy Funk, mit dabei The Best Mode, People Are People und Purple Disco Machine mit Buddy Funk und davor Last Mercy mit Duffy und Mercy und The Marquise mit Last Night. So, jetzt machen wir weiter mit einem weiteren Stammgast hier bei der Show, mit Sir Hank aus Holland, und der hat einen neuen Mashup rausgehauen, nämlich Chair und die Wenger Boys zusammengenudelt. Believe It's Hot, Hot, Hot. Chair mit Believe kennen wir alle, und den Wenger Boys mit Hot, Hot, Hot, das ist ein Song, der ist noch relativ neu. Und irgendwie total an mir vorbei, dass die Wenger Boys was Neues rausgebracht haben. Hot, Hot, Hot. Also zumindest für mich ganz heiß, diese Nummer. Und da wollen wir uns mal nicht die Finger verbrennen. Zu spät.

Hey, elektronische Beats bei Raven Rock. Jetzt sind wir zur Halbzeit in dieser Richtung gelandet. Damit geht's auch gleich weiter, damit wir alle mal was von jeder Art von Musik haben. Von Rave bis Rock ist alles dabei. So ist unser Motto. Das war DJ Hügel mit seinem Sommerhit Moving to the Sun. Und mit reingenudelt hat DJ Dumps, der den Mashup gemacht hat. Zwei absolute Dance-Classics aus den 90ern und frühen 2000er Jahren. Benny Benassi mit Satisfaction und Too Unlimited mit No Limit kennen wir sicher alle noch. Und was war davor? Connie Francis, da gehen wir ganz, ganz, ganz lang zurück. Nämlich 1959 hatte sie den Hit Stupid Cupid. Und mit dabei Ellie Goulding mit Love Me Like You Do von 2015. Und ich habe es mir ausgerechnet und ich habe auch mit dem Taschenrechner geprüft, dass es stimmt. 56 Jahre liegen zwischen den beiden Songs, also 2015 und 1959. Gemacht hat das Werk Sir Hank, Connie Francis und Ellie Goulding mit dem Mashup Love Me Like You Stupid Cupid Do. So, wir machen weiter elektronische Musik und da gehen wir ein bisschen in die 90er. Wer war da ganz groß? Ganz klar. Captain Hollywood Project und mit dem Hit More and More aus dem Jahr 1993. Und was kam danach? Auch EDM heißt das dann jetzt, Electronic Dance Music. Die Swedish House Mafia featuring John Martin mit Save the World aus dem Jahr 2011. Die waren mal richtig groß damals. Auf Ibiza große Partys geschmissen. Hört man nichts mehr von denen. Aber wir hören noch was von denen. Save the World, More and More, ein Mashup von Sir Hank.

Ach, was für ein schöner neuer Schlager-Pop-Song aus dem neuen Album Glücksritter. Und von wem war das denn? Ihr werdet's nie und nimmer erraten. Ich gebe euch aber einen kleinen Tipp. Einen gab's ja schon zum Anfang der Show, aber jetzt noch einen. Ich habe heute das Radio eingeschaltet im Auto, wie die meisten von euch. Und da hört man natürlich noch richtiges Radio. Und da hörte ich den Song Help Me, Dr. Dick von Erotic aus den 90ern, Eurodance-Zeit. Und ja, ich hab's jetzt fast schon verraten. Ich hab's am Anfang ja auch schon angedeutet. Das ist Leon Hagemann, die Stimme hinter Erotic von damals. Und die hat sich jetzt selbstständig gemacht, nachdem sie die Frontfrau dieses Eurodance-Projekts war, unter damals dem Namen Leon Lay aus den 90er Jahren. Sie war übrigens auch Sängerin der Schlagerband Xanadu und auch Stimme übrigens, habe ich zufällig rausgefunden, bei Bad Boys Blue, wer kennt ihn noch? Also Wahnsinn, und seit über 10 Jahren ist sie jetzt schon als Solokünstlerin unterwegs, und das war ein neuer Song aus ihrem neuen Album. Kiss and Fly heißt der Song und das neue Album heißt Glücksritter, und ich bin gespannt, was auf dem neuen Album drauf ist, und werde mir natürlich jeden Song genau anhören, und das Beste läuft dann natürlich bei uns in der Show. Was war davor? Ein neuer Song von DJ Kunami, neuer Name, und so neu ist er aber gar nicht, der produziert schon seit 2018 Musik, zum ersten Mal aber in der Show hier bei Raven Rock, und das war die moderne Dance-Version des Klassikers I Can See It Clearly Now, im Original natürlich von Johnny Nash aus dem Jahr 1972. So, und was machen wir jetzt? Wir bleiben bei deutschsprachigen Künstlern. Und zwar spielen wir was aus NRW von der Indie-Band Stefan Belka und Band. Am Ende sind es immer die anderen. Indie-Rock aus NRW. Viel Spaß mit diesem nagelneuen Song.

hinter dunklen Mauern dahinter stecken Margarete van Marwijk und Wolfgang Metz, ein Autoren- und Musiker-Duo aus Nordrhein-Westfalen. Und das Ganze war ein Song aus dem neuen Album The Board. Margarete rockt. Und ich glaube, da steckt irgendwie ein Roman oder ein Literaturstück irgendwas dahinter. Falls ihr mir dazu mehr sagen wollt, liebe Margarete und lieber Wolfgang, dann meldet euch bei mir unter der E-Mail-Adresse ravenrock@online.de, ravenrock@online.de, denn ich konnte nicht mehr dazu rausfinden. Aber wenn ihr auch sonst, liebe Hörer, euch mal bei mir melden wollt, dann macht das gerne mit Musikwünschen, mit Grüßen, mit Tipps für neue Songs oder wenn ihr Fragen habt zu den Sachen, die hier gespielt werden. Denn das alles ist ja handverlesen. Das macht kein Computer, das mache ich selber. Ich höre mich durch alle Songs durch, die ich so reinkriege und nur das Beste spiele ich für euch. Handverlesen, ich weiß nicht, wo es das sonst noch gibt. So, weiter geht's mit Shoko Mack, dem letzten Song, dem letzten Interpreten, dem letzten DJ von unserer Sendung mit Blood on Wood. Was steckt da alles drin? Amy Stewart mit Knock on Wood und AC/DC mit If You Want Blood, You've Got It. Beide aus dem Jahr 1979. Ein wunderschöner Mashup und danach kommt noch was von Shoko Mack, wenn ihr noch Zeit habt. Damit tschüss und beweis. Bis zum nächsten Mal, sagt der Jörn. Eine Stunde lang Musik, handverlesen, hausgemacht und es rockt.

Maus und Elefant, so hat man uns beim ersten Blick genannt. Allerdings beim ersten Blick nur. Sie so schön grazil.